0: In Italien gibt es in diesem Jahr deutlich mehr registrierte Fälle von Westnilfieber als bislang bekannt. Die Europäische Gesundheitsbehörde zählte bis Mitte der vergangenen Woche 46 Erkrankungen. Damit liegt die Zahl deutlich über den 21 Fällen, die die Weltgesundheitsorganisation zuletzt gemeldet hatte. Auch für andere europäische Länder nennt die Gesundheitsbehörde inzwischen höhere Fallzahlen. Nach dem mutmaßlich islamistisch motivierten Anschlag in Berlin am Rande des Christopher Street Days laufen die Ermittlungen der Behörden weiter. Eine Frau wurde getötet, rund 30 Menschen wurden verletzt. Nach bisherigen Erkenntnissen fuhr ein Mann mit einem Kastenwagen in eine Menschengruppe und griff anschließend weitere Menschen mit einer Machete an. Der Verdächtige war bereits Polizei bekannt. Deutliche Kritik vom ehemaligen Innenpolitiker Wolfgang Bosbach.
1: Hier geht es darum, dass wir beim Kampf gegen rechts eine gesellschaftliche Geschlossenheit haben, die beeindruckt. Beim Kampf gegen den gewaltbereiten Islamismus kann ich diese Geschlossenheit überhaupt nicht feststellen. Ich stelle eher eine Blauäugigkeit fest im Umgang mit denjenigen, die gar nicht daran denken, unsere freiheitlich-demokratische Grundordnung zu akzeptieren. Es gibt überhaupt kein islamisches Land, in dem es einen CSD-Umzug gibt.
0: Innenminister Dobrindt sprach von deutlichen Hinweisen auf einen islamistischen Terroranschlag. Der Tatort liegt im Tiergarten nahe dem Potsdamer Platz und damit außerhalb des offiziellen Veranstaltungsbereichs. Für Stromkunden fallen die angekündigten Entlastungen im kommenden Jahr geringer aus als ursprünglich angekündigt. Der Zuschuss der Bundesregierung zu den Übertragungskosten soll von 6,5 Milliarden in diesem Jahr auf rund 5,5 Milliarden Euro im Jahr 2027 sinken. Das entspricht einer Kürzung um fast 15%. Die Netzentgelte machen einen wichtigen Teil des Strompreises aus. Auch hier profitiert der Bundeshaushalt durch höhere Mehrwertsteuereinnahmen.
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3: In der Wetterredaktion Julia Kersten. Das Wochenende startet im Norden bewölkt mit kurzen Schauern. Überall sonst bleibt es sonnig und trocken. Erst am Abend gibt es im Südwesten erste Gewitter. Die Werte liegen an den Küsten bei milden 21 Grad, im Norden bis zu 29 Grad, im Süden sogar Spitzenwerte bis zu 32 Grad. Später gibt es fast überall Schauer und Gewitter. In den Nächten kühlt es jeweils auf 18 bis 11 Grad ab. Der Trend für die kommende Woche zeigt, viele Wolken, immer wieder Schauer und Gewitter. Mit 17 bis 12 Grad wird es spürbar kühler.
2: So viel zu den Nachrichten und dem Wetter. Wir wünschen allen Hörern weiterhin viel Spaß bei Fantastic Radio.
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6: Im Studio ist Michael Miem. Nach einem mehrmonatigen Aufenthalt auf der internationalen Raumstation sind drei Raumfahrer wieder auf der Erde angekommen. Ihre Sojus-Kapsel setzte in Kasachstan auf. Zur Besatzung gehörten zwei russische Kosmonauten und der NASA-Astronaut Christopher Williams. Die Landung erfolgte ohne Zwischenfälle und wie geplant. In Italien gibt es in diesem Jahr deutlich mehr registrierte Fälle von Westnilfieber als bislang bekannt. Die Europäische Gesundheitsbehörde zählte bis Mitte der vergangenen Woche 46 Erkrankungen. Damit liegt die Zahl deutlich über den 21 Fällen, die die Weltgesundheitsorganisation zuletzt gemeldet hatte. Auch für andere europäische Länder nennt die Gesundheitsbehörde inzwischen höhere Fallzahlen. Nach dem mutmaßlich islamistisch motivierten Anschlag in Berlin am Rande des Christopher Street Days laufen die Ermittlungen der Behörden weiter. Eine Frau wurde getötet, rund 30 Menschen wurden verletzt. Nach bisherigen Erkenntnissen fuhr ein Mann mit einem Kastenwagen in eine Menschengruppe und griff anschließend weitere Menschen mit einer Machete an. Der Verdächtige war bereits Polizei bekannt. Deutliche Kritik vom ehemaligen Innenpolitiker Wolfgang Bosbach.
7: Hier geht es darum, dass wir beim Kampf gegen rechts eine gesellschaftliche Geschlossenheit haben, die beeindruckt. Beim Kampf gegen den gewaltbereiten Islamismus kann ich diese Geschlossenheit überhaupt nicht feststellen. Ich stelle eher eine Blauäugigkeit fest im Umgang mit denjenigen, die gar nicht daran denken, unsere freiheitlich-demokratische Grundordnung zu akzeptieren. Es gibt überhaupt kein islamisches Land, in dem es einen CSD-Umzug gibt.
6: Innenminister Dobrindt sprach von deutlichen Hinweisen auf einen islamistischen Terroranschlag. Der Tatort liegt im Tiergarten nahe dem Potsdamer Platz und damit außerhalb des offiziellen Veranstaltungsbereichs. Für Stromkunden fallen die angekündigten Entlastungen im kommenden Jahr geringer aus als ursprünglich angekündigt. Der Zuschuss der Bundesregierung zu den Übertragungskosten soll von 6,5 Milliarden in diesem Jahr auf rund 5,5 Milliarden Euro im Jahr 2027 sinken. Das entspricht einer Kürzung um fast 15%. Die Netzentgelte machen einen wichtigen Teil des Strompreises aus. Auch hier profitiert der Bundeshaushalt durch höhere Mehrwertsteuereinnahmen.
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8: In der Wetterredaktion Julia Kersten. Das Wochenende startet im Norden bewölkt mit kurzen Schauern. Überall sonst bleibt es sonnig und trocken. Erst am Abend gibt es im Südwesten erste Gewitter. Die Werte liegen an den Küsten bei milden 21 Grad, im Norden bis zu 29 Grad, im Süden sogar Spitzenwerte bis zu 32 Grad. Später gibt es fast überall Schauer und Gewitter. In den Nächten kühlt es jeweils auf 18 bis 11 Grad ab. Der Trend für die kommende Woche zeigt, viele Wolken, immer wieder Schauer und Gewitter. Mit 17 bis 12 Grad wird es spürbar kühler.
5: So viel zu den Nachrichten und dem Wetter. Wir wünschen allen Hörern weiterhin viel Spaß bei Fantastic Radio.
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6: Im Studio ist Michael Miem. Nach einem mehrmonatigen Aufenthalt auf der internationalen Raumstation sind drei Raumfahrer wieder auf der Erde angekommen. Ihre Sojus-Kapsel setzte in Kasachstan auf. Zur Besatzung gehörten zwei russische Kosmonauten und der NASA-Astronaut Christopher Williams. Die Landung erfolgte ohne Zwischenfälle und wie geplant. In Italien gibt es in diesem Jahr deutlich mehr registrierte Fälle von Westnilfieber als bislang bekannt. Die Europäische Gesundheitsbehörde zählte bis Mitte der vergangenen Woche 46 Erkrankungen. Damit liegt die Zahl deutlich über den 21 Fällen, die die Weltgesundheitsorganisation zuletzt gemeldet hatte. Auch für andere europäische Länder nennt die Gesundheitsbehörde inzwischen höhere Fallzahlen. Nach dem mutmaßlich islamistisch motivierten Anschlag in Berlin am Rande des Christopher Street Days laufen die Ermittlungen der Behörden weiter. Eine Frau wurde getötet, rund 30 Menschen wurden verletzt. Nach bisherigen Erkenntnissen fuhr ein Mann mit einem Kastenwagen in eine Menschengruppe und griff anschließend weitere Menschen mit einer Machete an. Der Verdächtige war bereits Polizei bekannt. Deutliche Kritik vom ehemaligen Innenpolitiker Wolfgang Bosbach.
7: Hier geht es darum, dass wir beim Kampf gegen rechts eine gesellschaftliche Geschlossenheit haben, die beeindruckt. Beim Kampf gegen den gewaltbereiten Islamismus kann ich diese Geschlossenheit überhaupt nicht feststellen. Ich stelle eher eine Blauäugigkeit fest im Umgang mit denjenigen, die gar nicht daran denken, unsere freiheitlich-demokratische Grundordnung zu akzeptieren. Es gibt überhaupt kein islamisches Land, in dem es einen CSD-Umzug gibt.
6: Innenminister Dobrindt sprach von deutlichen Hinweisen auf einen islamistischen Terroranschlag. Der Tatort liegt im Tiergarten nahe dem Potsdamer Platz und damit außerhalb des offiziellen Veranstaltungsbereichs. Für Stromkunden fallen die angekündigten Entlastungen im kommenden Jahr geringer aus als ursprünglich angekündigt. Der Zuschuss der Bundesregierung zu den Übertragungskosten soll von 6,5 Milliarden in diesem Jahr auf rund 5,5 Milliarden Euro im Jahr 2027 sinken. Das entspricht einer Kürzung um fast 15%. Die Netzentgelte machen einen wichtigen Teil des Strompreises aus. Auch hier profitiert der Bundeshaushalt durch höhere Mehrwertsteuereinnahmen.
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8: In der Wetterredaktion Julia Kersten. Das Wochenende startet im Norden bewölkt mit kurzen Schauern. Überall sonst bleibt es sonnig und trocken. Erst am Abend gibt es im Südwesten erste Gewitter. Die Werte liegen an den Küsten bei milden 21 Grad, im Norden bis zu 29 Grad, im Süden sogar Spitzenwerte bis zu 32 Grad. Später gibt es fast überall Schauer und Gewitter. In den Nächten kühlt es jeweils auf 18 bis 11 Grad ab. Der Trend für die kommende Woche zeigt, viele Wolken, immer wieder Schauer und Gewitter. Mit 17 bis 12 Grad wird es spürbar kühler.
5: So viel zu den Nachrichten und dem Wetter. Wir wünschen allen Hörern weiterhin viel Spaß bei Fantastic Radio.
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5: Im Studio ist Michael Miem. Nach einem mehrmonatigen Aufenthalt auf der internationalen Raumstation sind drei Raumfahrer wieder auf der Erde angekommen. Ihre Sojus-Kapsel setzte in Kasachstan auf. Zur Besatzung gehörten zwei russische Kosmonauten und der NASA-Astronaut Christopher Williams. Die Landung erfolgte ohne Zwischenfälle und wie geplant. In Italien gibt es in diesem Jahr deutlich mehr registrierte Fälle von Westnilfieber als bislang bekannt. Die Europäische Gesundheitsbehörde zählte bis Mitte der vergangenen Woche 46 Erkrankungen. Damit liegt die Zahl deutlich über den 21 Fällen, die die Weltgesundheitsorganisation zuletzt gemeldet hatte. Auch für andere europäische Länder nennt die Gesundheitsbehörde inzwischen höhere Fallzahlen. Nach dem mutmaßlich islamistisch motivierten Anschlag in Berlin am Rande des Christopher Street Days laufen die Ermittlungen der Behörden weiter. Eine Frau wurde getötet, rund 30 Menschen wurden verletzt. Nach bisherigen Erkenntnissen fuhr ein Mann mit einem Kastenwagen in eine Menschengruppe und griff anschließend weitere Menschen mit einer Machete an. Der Verdächtige war bereits Polizei bekannt. Deutliche Kritik vom ehemaligen Innenpolitiker Wolfgang Bosbach.
6: Hier geht es darum, dass wir beim Kampf gegen rechts eine gesellschaftliche Geschlossenheit haben, die beeindruckt. Beim Kampf gegen den gewaltbereiten Islamismus kann ich diese Geschlossenheit überhaupt nicht feststellen. Ich stelle eher eine Blauäugigkeit fest im Umgang mit denjenigen, die gar nicht daran denken, unsere freiheitlich-demokratische Grundordnung zu akzeptieren. Es gibt überhaupt kein islamisches Land, in dem es einen CSD-Umzug gibt.
5: Innenminister Dobrindt sprach von deutlichen Hinweisen auf einen islamistischen Terroranschlag. Der Tatort liegt im Tiergarten nahe dem Potsdamer Platz und damit außerhalb des offiziellen Veranstaltungsbereichs. Für Stromkunden fallen die angekündigten Entlastungen im kommenden Jahr geringer aus als ursprünglich angekündigt. Der Zuschuss der Bundesregierung zu den Übertragungskosten soll von 6,5 Milliarden in diesem Jahr auf rund 5,5 Milliarden Euro im Jahr 2027 sinken. Das entspricht einer Kürzung um fast 15%. Die Netzentgelte machen einen wichtigen Teil des Strompreises aus. Auch hier profitiert der Bundeshaushalt durch höhere Mehrwertsteuereinnahmen.
4: Und nun noch das Wetter.
7: Von Gewitter über Starkregen und Sonnenschein wird uns am Wochenende alles geboten. In der Redaktion Gisela Hoff. Das Wochenende beginnt von der Mitte bis in den Osten gebietsweise mit kräftigem, gewittrigen Regen. Im Süden, besonders südlich der Donau, muss mit Quellwolken und kräftigen Gewitter gerechnet werden. In den übrigen Gebieten ist es überwiegend heiter und trocken. Am Sonntag scheint dann wieder für längere Zeit die Sonne. Nur in Alpennähe ziehen am Nachmittag einzelne, teils starke Gewitter auf. Die Temperaturen erreichen im Norden 20 bis 26, sonst 25 bis 34 Grad. In den Nächten muss im Alpenvorland mit weiteren Schauer und Gewitter gerechnet werden. Sonst ist es meist gering bewölkt und trocken mit einzelnen Nebelfeldern im Osten. Die Temperaturen kühlen auf 20 bis 7 Grad ab. Die Woche beginnt mit viel Sonnenschein. Allerdings ziehen im Verlauf des Montags zunehmend Quellwolken auf. Von der Mitte bis in den Süden bilden sich einzelne, teils starke Gewitter. Es muss mit Unwetter durch Starkregen gerechnet werden. Die Temperaturen erreichen 26 bis 31 Grad.
4: So viel zu den Nachrichten und dem Wetter. Wir wünschen allen Hörern weiterhin viel Spaß bei Fantastic Radio.
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6: Im Studio ist Michael Miem. Nach einem mehrmonatigen Aufenthalt auf der internationalen Raumstation sind drei Raumfahrer wieder auf der Erde angekommen. Ihre Sojus-Kapsel setzte in Kasachstan auf. Zur Besatzung gehörten zwei russische Kosmonauten und der NASA-Astronaut Christopher Williams. Die Landung erfolgte ohne Zwischenfälle und wie geplant. In Italien gibt es in diesem Jahr deutlich mehr registrierte Fälle von Westnilfieber als bislang bekannt. Die Europäische Gesundheitsbehörde zählte bis Mitte der vergangenen Woche 46 Erkrankungen. Damit liegt die Zahl deutlich über den 21 Fällen, die die Weltgesundheitsorganisation zuletzt gemeldet hatte. Auch für andere europäische Länder nennt die Gesundheitsbehörde inzwischen höhere Fallzahlen. Nach dem mutmaßlich islamistisch motivierten Anschlag in Berlin am Rande des Christopher Street Days laufen die Ermittlungen der Behörden weiter. Eine Frau wurde getötet, rund 30 Menschen wurden verletzt. Nach bisherigen Erkenntnissen fuhr ein Mann mit einem Kastenwagen in eine Menschengruppe und griff anschließend weitere Menschen mit einer Machete an. Der Verdächtige war bereits Polizei bekannt. Deutliche Kritik vom ehemaligen Innenpolitiker Wolfgang Bosbach.
7: Hier geht es darum, dass wir beim Kampf gegen rechts eine gesellschaftliche Geschlossenheit haben, die beeindruckt. Beim Kampf gegen den gewaltbereiten Islamismus kann ich diese Geschlossenheit überhaupt nicht feststellen. Ich stelle eher eine Blauäugigkeit fest im Umgang mit denjenigen, die gar nicht daran denken, unsere freiheitlich-demokratische Grundordnung zu akzeptieren. Es gibt überhaupt kein islamisches Land, in dem es einen CSD-Umzug gibt.
6: Innenminister Dobrindt sprach von deutlichen Hinweisen auf einen islamistischen Terroranschlag. Der Tatort liegt im Tiergarten nahe dem Potsdamer Platz und damit außerhalb des offiziellen Veranstaltungsbereichs. Für Stromkunden fallen die angekündigten Entlastungen im kommenden Jahr geringer aus als ursprünglich angekündigt. Der Zuschuss der Bundesregierung zu den Übertragungskosten soll von 6,5 Milliarden in diesem Jahr auf rund 5,5 Milliarden Euro im Jahr 2027 sinken. Das entspricht einer Kürzung um fast 15%. Die Netzentgelte machen einen wichtigen Teil des Strompreises aus. Auch hier profitiert der Bundeshaushalt durch höhere Mehrwertsteuereinnahmen.
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8: Von Gewitter über Starkregen und Sonnenschein wird uns am Wochenende alles geboten. In der Redaktion Gisela Hoff. Das Wochenende beginnt von der Mitte bis in den Osten gebietsweise mit kräftigem, gewittrigen Regen. Im Süden, besonders südlich der Donau, muss mit Quellwolken und kräftigem Gewitter gerechnet werden. In den übrigen Gebieten ist es überwiegend heiter und trocken. Am Sonntag scheint dann wieder für längere Zeit die Sonne. Nur in Alpennähe ziehen am Nachmittag einzelne, teils starke Gewitter auf. Die Temperaturen erreichen im Norden 20 bis 26, sonst 25 bis 34 Grad. In den Nächten muss im Alpenvorland mit weiteren Schauer und Gewitter gerechnet werden. Sonst ist es meist gering bewölkt und trocken mit einzelnen Nebelfeldern im Osten. Die Temperaturen kühlen auf 20 bis 7 Grad ab. Die Woche beginnt mit viel Sonnenschein. Allerdings ziehen im Verlauf des Montags zunehmend Quellwolken auf. Von der Mitte bis in den Süden bilden sich einzelne, teils starke Gewitter. Es muss mit Unwetter durch Starkregen gerechnet werden. Die Temperaturen erreichen 26 bis 31 Grad.
5: So viel zu den Nachrichten und dem Wetter. Wir wünschen allen Hörern weiterhin viel Spaß bei Fantastic Radio.
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7: Mit Michael Miem. Vor dem erwarteten Treffen der Präsidenten im September bleiben die Spannungen zwischen China und den USA bestehen. Bei einem Videogespräch kritisierte China neue Handels- und Wirtschaftsbeschränkungen der USA. Washington forderte im Gegenzug die Einhaltung bereits vereinbarter Zusagen. Beide Seiten wollen den Dialog fortsetzen. Und jetzt die wichtigsten Meldungen der vergangenen Tage noch einmal im Wochenrückblick. Montag. Nach dem Anschlag am Rande des Berliner Christopher Street Day wächst der Druck auf Politik- und Sicherheitsbehörden. Heiko Teckerts von der Polizeigewerkschaft.
8: Den Vorwurf, das sage ich Ihnen ganz deutlich, mache ich in dem Moment der Politik und nicht den Sicherheitsbehörden. Weil die Sicherheitsbehörden können natürlich nur mit dem arbeiten, was Politik zur Verfügung stellt. Und wenn in Deutschland der Datenschutz immer noch vor dem Opferschutz steht, dann müssen wir uns nicht wundern, dass solche Personen, solche Gefährder auch solche verheerenden Anschläge hier in Deutschland verüben können.
7: Der Tatverdächtige wurde in einer Berliner Kleingartensiedlung ausfindig gemacht und kam dort ums Leben. Dienstag. Nach dem Fund von zwei Leichen in Ortrand in Südbrandenburg ermittelt die Staatsanwaltschaft gegen einen 80-Jährigen wegen des Verdachts des Totschlags. Die beiden Opfer, ein 57-jähriger Mann und eine 45-jährige Frau, wurden erschossen. Der Tatverdächtige wurde auf dem Grundstück schwer verletzt aufgefunden. Wie es zu der Tat kam, ist bislang noch unklar. Mittwoch. In der Justizvollzugsanstalt Willig I in Nordrhein-Westfalen laufen Ermittlungen gegen zwei Vollzugsbeamte. Die Staatsanwaltschaft Krefeld wirft ihnen unter anderem Drogenhandel und Bestechlichkeit vor. Bereits Mitte Juli wurden in dem Gefängnis Durchsuchungen durchgeführt. Die Ermittlungen dauern an. Donnerstag. Das Vertrauen der Menschen in die Handlungsfähigkeit des Staates ist laut einer aktuellen Umfrage deutlich gesunken. Nur noch 17% der Befragten glauben, dass der Staat seine Aufgaben zuverlässig erfüllen kann. Fast 80% halten ihn für überfordert. Auch die Zufriedenheit mit der Arbeit des Kanzlers und seiner Regierung ist mehr als schlecht. Immer wieder werden vor allem gebrochene Versprechen oder leere Ankündigungen von Bundeskanzler Merz kritisiert. Freitag. Die Zahl der Arbeitslosen in Deutschland hat im Juli die Marke von 3 Millionen überschritten. Die Arbeitslosenquote stieg auf 6,4% und liegt damit sowohl über dem Vormonat als auch leicht über dem Vorjahreswert. Im Studio ist Michael Miem. Nach einem mehrmonatigen Aufenthalt auf der internationalen Raumstation sind 3 Raumfahrer wieder auf der Erde angekommen. Ihre Sojus-Kapsel setzte in Kasachstan auf. Zur Besatzung gehörten 2 russische Kosmonauten und der NASA-Astronaut Christopher Williams. Die Landung erfolgte ohne Zwischenfälle und wie geplant. In Italien gibt es in diesem Jahr deutlich mehr registrierte Fälle von Westnilfieber als bislang bekannt. Die Europäische Gesundheitsbehörde zählte bis Mitte der vergangenen Woche 46 Erkrankungen. Damit liegt die Zahl deutlich über den 21 Fällen, die die Weltgesundheitsorganisation zuletzt gemeldet hatte. Auch für andere europäische Länder nennt die Gesundheitsbehörde inzwischen höhere Fallzahlen. Nach dem mutmaßlich islamistisch motivierten Anschlag in Berlin am Rande des Christopher Street Days laufen die Ermittlungen der Behörden weiter. Eine Frau wurde getötet, rund 30 Menschen wurden verletzt. Nach bisherigen Erkenntnissen fuhr ein Mann mit einem Kastenwagen in eine Menschengruppe und griff anschließend weitere Menschen mit einer Machete an. Der Verdächtige war bereits Polizei bekannt. Deutliche Kritik vom ehemaligen Innenpolitiker Wolfgang Bosbach.
9: Hier geht es darum, dass wir beim Kampf gegen rechts eine gesellschaftliche Geschlossenheit haben, die beeindruckt. Beim Kampf gegen den gewaltbereiten Islamismus kann ich diese Geschlossenheit überhaupt nicht feststellen. Ich stelle eher eine Blauäugigkeit fest im Umgang mit denjenigen, die gar nicht daran denken, unsere freiheitlich-demokratische Grundordnung zu akzeptieren. Es gibt überhaupt kein islamisches Land, in dem es einen CSD-Umzug gibt.
7: Innenminister Dobrindt sprach von deutlichen Hinweisen auf einen islamistischen Terroranschlag. Der Tatort liegt im Tiergarten nahe dem Potsdamer Platz und damit außerhalb des offiziellen Veranstaltungsbereichs. Für Stromkunden fallen die angekündigten Entlastungen im kommenden Jahr geringer aus als ursprünglich angekündigt. Der Zuschuss der Bundesregierung zu den Übertragungskosten soll von 6,5 Milliarden in diesem Jahr auf rund 5,5 Milliarden Euro im Jahr 2027 sinken. Das entspricht einer Kürzung um fast 15%. Die Netzentgelte machen einen wichtigen Teil des Strompreises aus. Auch hier profitiert der Bundeshaushalt durch höhere Mehrwertsteuereinnahmen.
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0: Von Gewitter über Starkregen und Sonnenschein wird uns am Wochenende alles geboten. In der Redaktion Gisela Hoff. Das Wochenende beginnt von der Mitte bis in den Osten gebietsweise mit kräftigem gewittrigen Regen. Im Süden, besonders südlich der Donau, muss mit Quellwolken und kräftigem Gewitter gerechnet werden. In den übrigen Gebieten ist es überwiegend heiter und trocken. Am Sonntag scheint dann wieder für längere Zeit die Sonne. Nur in Alpennähe ziehen am Nachmittag einzelne, teils starke Gewitter auf. Die Temperaturen erreichen im Norden 20 bis 26, sonst 25 bis 34 Grad. In den Nächten muss im Alpenvorland mit weiteren Schauer und Gewitter gerechnet werden. Sonst ist es meist gering bewölkt und trocken mit einzelnen Nebelfeldern im Osten. Die Temperaturen kühlen auf 20 bis 7 Grad ab. Die Woche beginnt mit viel Sonnenschein. Allerdings ziehen im Verlauf des Montags zunehmend Quellwolken auf. Von der Mitte bis in den Süden bilden sich einzelne, teils starke Gewitter. Es muss mit Unwetter durch Starkregen gerechnet werden. Die Temperaturen erreichen 26 bis 31 Grad.
6: So viel zu den Nachrichten und dem Wetter. Wir wünschen allen Hörern weiterhin viel Spaß bei Fantastic Radio.
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6: Mit Michael Miem. Vor dem erwarteten Treffen der Präsidenten im September bleiben die Spannungen zwischen China und den USA bestehen. Bei einem Videogespräch kritisierte China neue Handels- und Wirtschaftsbeschränkungen der USA. Washington forderte im Gegenzug die Einhaltung bereits vereinbarter Zusagen. Beide Seiten wollen den Dialog fortsetzen. Und jetzt die wichtigsten Meldungen der vergangenen Tage noch einmal im Wochenrückblick. Montag. Nach dem Anschlag am Rande des Berliner Christopher Street Day wächst der Druck auf Politik- und Sicherheitsbehörden. Heiko Teckerts von der Polizeigewerkschaft.
7: Den Vorwurf, das sage ich Ihnen ganz deutlich, mache ich in dem Moment der Politik und nicht den Sicherheitsbehörden. Weil die Sicherheitsbehörden können natürlich nur mit dem arbeiten, was Politik zur Verfügung stellt. Und wenn in Deutschland der Datenschutz immer noch vor dem Opferschutz steht, dann müssen wir uns nicht wundern, dass solche Personen, solche Gefährder auch solche verheerenden Anschläge hier in Deutschland verüben können.
6: Der Tatverdächtige wurde in einer Berliner Kleingartensiedlung ausfindig gemacht und kam dort ums Leben. Dienstag. Nach dem Fund von zwei Leichen in Ortrand in Südbrandenburg ermittelt die Staatsanwaltschaft gegen einen 80-Jährigen wegen des Verdachts des Totschlags. Die beiden Opfer, ein 57-jähriger Mann und eine 45-jährige Frau, wurden erschossen. Der Tatverdächtige wurde auf dem Grundstück schwer verletzt aufgefunden. Wie es zu der Tat kam, ist bislang noch unklar. Mittwoch. In der Justizvollzugsanstalt Willig I in Nordrhein-Westfalen laufen Ermittlungen gegen zwei Vollzugsbeamte. Die Staatsanwaltschaft Krefeld wirft ihnen unter anderem Drogenhandel und Bestechlichkeit vor. Bereits Mitte Juli wurden in dem Gefängnis Durchsuchungen durchgeführt. Die Ermittlungen dauern an. Donnerstag. Das Vertrauen der Menschen in die Handlungsfähigkeit des Staates ist laut einer aktuellen Umfrage deutlich gesunken. Nur noch 17% der Befragten glauben, dass der Staat seine Aufgaben zuverlässig erfüllen kann. Fast 80% halten ihn für überfordert. Auch die Zufriedenheit mit der Arbeit des Kanzlers und seiner Regierung ist mehr als schlecht. Immer wieder werden vor allem gebrochene Versprechen oder leere Ankündigungen von Bundeskanzler Merz kritisiert. Freitag. Die Zahl der Arbeitslosen in Deutschland hat im Juli die Marke von 3 Millionen überschritten. Die Arbeitslosenquote stieg auf 6,4% und liegt damit sowohl über dem Vormonat als auch leicht über dem Vorjahreswert.
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8: Von Gewitter über Starkregen und Sonnenschein wird uns am Wochenende alles geboten. In der Redaktion Gisela Hoff. Das Wochenende beginnt von der Mitte bis in den Osten gebietsweise mit kräftigem, gewittrigen Regen. Im Süden, besonders südlich der Donau, muss mit Quellwolken und kräftigem Gewitter gerechnet werden. In den übrigen Gebieten ist es überwiegend heiter und trocken. Am Sonntag scheint dann wieder für längere Zeit die Sonne. Nur in Alpennähe ziehen am Nachmittag einzelne, teils starke Gewitter auf. Die Temperaturen erreichen im Norden 20 bis 26 sonst 25 bis 34 Grad. In den Nächten muss im Alpenvorland mit weiteren Schauer und Gewitter gerechnet werden. Sonst ist es meist gering bewölkt und trocken mit einzelnen Nebelfeldern im Osten. Die Temperaturen kühlen auf 20 bis 7 Grad ab. Die Woche beginnt mit viel Sonnenschein. Allerdings ziehen im Verlauf des Montags zunehmend Quellwolken auf. Von der Mitte bis in den Süden bilden sich einzelne, teils starke Gewitter. Es muss mit Unwetter durch Starkregen gerechnet werden. Die Temperaturen erreichen 26 bis 31 Grad.
5: So viel zu den Nachrichten und dem Wetter. Wir wünschen allen Hörern weiterhin viel Spaß bei Fantastic Radio.
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7: Mit Michael Miem. Vor dem erwarteten Treffen der Präsidenten im September bleiben die Spannungen zwischen China und den USA bestehen. Bei einem Videogespräch kritisierte China neue Handels- und Wirtschaftsbeschränkungen der USA. Washington forderte im Gegenzug die Einhaltung bereits vereinbarter Zusagen. Beide Seiten wollen den Dialog fortsetzen. Und jetzt die wichtigsten Meldungen der vergangenen Tage noch einmal im Wochenrückblick. Montag. Nach dem Anschlag am Rande des Berliner Christopher Street Day wächst der Druck auf Politik- und Sicherheitsbehörden. Heiko Teckerts von der Polizeigewerkschaft.
8: Den Vorwurf, das sage ich Ihnen ganz deutlich, mache ich in dem Moment der Politik und nicht den Sicherheitsbehörden. Weil die Sicherheitsbehörden können natürlich nur mit dem arbeiten, was Politik zur Verfügung stellt. Und wenn in Deutschland der Datenschutz immer noch vor dem Opferschutz steht, dann müssen wir uns nicht wundern, dass solche Personen, solche Gefährder auch solche verheerenden Anschläge hier in Deutschland verüben können.
7: Der Tatverdächtige wurde in einer Berliner Kleingartensiedlung ausfindig gemacht und kam dort ums Leben. Dienstag. Nach dem Fund von zwei Leichen in Ortrand in Südbrandenburg ermittelt die Staatsanwaltschaft gegen einen 80-Jährigen wegen des Verdachts des Totschlags. Die beiden Opfer, ein 57-jähriger Mann und eine 45-jährige Frau, wurden erschossen. Der Tatverdächtige wurde auf dem Grundstück schwer verletzt aufgefunden. Wie es zu der Tat kam, ist bislang noch unklar. Mittwoch. In der Justizvollzugsanstalt Willig I in Nordrhein-Westfalen laufen Ermittlungen gegen zwei Vollzugsbeamte. Die Staatsanwaltschaft Krefeld wirft ihnen unter anderem Drogenhandel und Bestechlichkeit vor. Bereits Mitte Juli wurden in dem Gefängnis Durchsuchungen durchgeführt. Die Ermittlungen dauern an. Donnerstag. Das Vertrauen der Menschen in die Handlungsfähigkeit des Staates ist laut einer aktuellen Umfrage deutlich gesunken. Nur noch 17% der Befragten glauben, dass der Staat seine Aufgaben zuverlässig erfüllen kann. Fast 80% halten ihn für überfordert. Auch die Zufriedenheit mit der Arbeit des Kanzlers und seiner Regierung ist mehr als schlecht. Immer wieder werden vor allem gebrochene Versprechen oder leere Ankündigungen von Bundeskanzler Merz kritisiert. Freitag. Die Zahl der Arbeitslosen in Deutschland hat im Juli die Marke von 3 Millionen überschritten. Die Arbeitslosenquote stieg auf 6,4% und liegt damit sowohl über dem Vormonat als auch leicht über dem Vorjahreswert.
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9: Von Gewitter über Starkregen und Sonnenschein wird uns am Wochenende alles geboten. In der Redaktion Gisela Hoff. Das Wochenende beginnt von der Mitte bis in den Osten gebietsweise mit kräftigem, gewittrigen Regen. Im Süden, besonders südlich der Donau, muss mit Quellwolken und kräftigen Gewitter gerechnet werden. In den übrigen Gebieten ist es überwiegend heiter und trocken. Am Sonntag scheint dann wieder für längere Zeit die Sonne. Nur in Alpennähe ziehen am Nachmittag einzelne, teils starke Gewitter auf. Die Temperaturen erreichen im Norden 20 bis 26, sonst 25 bis 34 Grad. In den Nächten muss im Alpenvorland mit weiteren Schauer und Gewitter gerechnet werden. Sonst ist es meist gering bewölkt und trocken mit einzelnen Nebelfeldern im Osten. Die Temperaturen kühlen auf 20 bis 7 Grad ab. Die Woche beginnt mit viel Sonnenschein. Allerdings ziehen im Verlauf des Montags zunehmend Quellwolken auf. Von der Mitte bis in den Süden bilden sich einzelne, teils starke Gewitter. Es muss mit Unwetter durch Starkregen gerechnet werden. Die Temperaturen erreichen 26 bis 31 Grad.
6: So viel zu den Nachrichten und dem Wetter. Wir wünschen allen Hörern weiterhin viel Spaß bei Fantastic Radio.
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5: Mit Michael Miem. Vor dem erwarteten Treffen der Präsidenten im September bleiben die Spannungen zwischen China und den USA bestehen. Bei einem Videogespräch kritisierte China neue Handels- und Wirtschaftsbeschränkungen der USA. Washington forderte im Gegenzug die Einhaltung bereits vereinbarter Zusagen. Beide Seiten wollen den Dialog fortsetzen. Und jetzt die wichtigsten Meldungen der vergangenen Tage noch einmal im Wochenrückblick. Montag. Nach dem Anschlag am Rande des Berliner Christopher Street Day wächst der Druck auf Politik- und Sicherheitsbehörden. Heiko Teckerts von der Polizeigewerkschaft.
6: Den Vorwurf, das sage ich Ihnen ganz deutlich, mache ich in dem Moment der Politik und nicht den Sicherheitsbehörden. Weil die Sicherheitsbehörden können natürlich nur mit dem arbeiten, was Politik zur Verfügung stellt. Und wenn in Deutschland der Datenschutz immer noch vor dem Opferschutz steht, dann müssen wir uns nicht wundern, dass solche Personen, solche Gefährder auch solche verheerenden Anschläge hier in Deutschland verüben können.
5: Der Tatverdächtige wurde in einer Berliner Kleingartensiedlung ausfindig gemacht und kam dort ums Leben. Dienstag. Nach dem Fund von zwei Leichen in Ortrand in Südbrandenburg ermittelt die Staatsanwaltschaft gegen einen 80-Jährigen wegen des Verdachts des Totschlags. Die beiden Opfer, ein 57-jähriger Mann und eine 45-jährige Frau, wurden erschossen. Der Tatverdächtige wurde auf dem Grundstück schwer verletzt aufgefunden. Wie es zu der Tat kam, ist bislang noch unklar. Mittwoch. In der Justizvollzugsanstalt Willig I in Nordrhein-Westfalen laufen Ermittlungen gegen zwei Vollzugsbeamte. Die Staatsanwaltschaft Krefeld wirft ihnen unter anderem Drogenhandel und Bestechlichkeit vor. Bereits Mitte Juli wurden in dem Gefängnis Durchsuchungen durchgeführt. Die Ermittlungen dauern an. Donnerstag. Das Vertrauen der Menschen in die Handlungsfähigkeit des Staates ist laut einer aktuellen Umfrage deutlich gesunken. Nur noch 17% der Befragten glauben, dass der Staat seine Aufgaben zuverlässig erfüllen kann. Fast 80% halten ihn für überfordert. Auch die Zufriedenheit mit der Arbeit des Kanzlers und seiner Regierung ist mehr als schlecht. Immer wieder werden vor allem gebrochene Versprechen oder leere Ankündigungen von Bundeskanzler Merz kritisiert. Freitag. Die Zahl der Arbeitslosen in Deutschland hat im Juli die Marke von 3 Millionen überschritten. Die Arbeitslosenquote stieg auf 6,4% und liegt damit sowohl über dem Vormonat als auch leicht über dem Vorjahreswert.
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7: Von Gewitter über Starkregen und Sonnenschein wird uns am Wochenende alles geboten. In der Redaktion Gisela Hoff. Das Wochenende beginnt von der Mitte bis in den Osten gebietsweise mit kräftigem, gewittrigen Regen. Im Süden, besonders südlich der Donau, muss mit Quellwolken und kräftigem Gewitter gerechnet werden. In den übrigen Gebieten ist es überwiegend heiter und trocken. Am Sonntag scheint dann wieder für längere Zeit die Sonne. Nur in Alpennähe ziehen am Nachmittag einzelne, teils starke Gewitter auf. Die Temperaturen erreichen im Norden 20 bis 26, sonst 25 bis 34 Grad. In den Nächten muss im Alpenvorland mit weiteren Schauer und Gewitter gerechnet werden. Sonst ist es meist gering bewölkt und trocken mit einzelnen Nebelfeldern im Osten. Die Temperaturen kühlen auf 20 bis 7 Grad ab. Die Woche beginnt mit viel Sonnenschein. Allerdings ziehen im Verlauf des Montags zunehmend Quellwolken auf. Von der Mitte bis in den Süden bilden sich einzelne, teils starke Gewitter. Es muss mit Unwetter durch Starkregen gerechnet werden. Die Temperaturen erreichen 26 bis 31 Grad.
4: So viel zu den Nachrichten und dem Wetter. Wir wünschen allen Hörern weiterhin viel Spaß bei Fantastic Radio.
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6: Mit Michael Miem. Vor dem erwarteten Treffen der Präsidenten im September bleiben die Spannungen zwischen China und den USA bestehen. Bei einem Videogespräch kritisierte China neue Handels- und Wirtschaftsbeschränkungen der USA. Washington forderte im Gegenzug die Einhaltung bereits vereinbarter Zusagen. Beide Seiten wollen den Dialog fortsetzen. Und jetzt die wichtigsten Meldungen der vergangenen Tage noch einmal im Wochenrückblick. Montag. Nach dem Anschlag am Rande des Berliner Christopher Street Day wächst der Druck auf Politik- und Sicherheitsbehörden. Heiko Teckerts von der Polizeigewerkschaft.
7: Den Vorwurf, das sage ich Ihnen ganz deutlich, mache ich in dem Moment der Politik und nicht den Sicherheitsbehörden. Weil die Sicherheitsbehörden können natürlich nur mit dem arbeiten, was Politik zur Verfügung stellt. Und wenn in Deutschland der Datenschutz immer noch vor dem Opferschutz steht, dann müssen wir uns nicht wundern, dass solche Personen, solche Gefährder auch solche verheerenden Anschläge hier in Deutschland verüben können.
6: Der Tatverdächtige wurde in einer Berliner Kleingartensiedlung ausfindig gemacht und kam dort ums Leben. Dienstag. Nach dem Fund von zwei Leichen in Ortrand in Südbrandenburg ermittelt die Staatsanwaltschaft gegen einen 80-Jährigen wegen des Verdachts des Totschlags. Die beiden Opfer, ein 57-jähriger Mann und eine 45-jährige Frau, wurden erschossen. Der Tatverdächtige wurde auf dem Grundstück schwer verletzt aufgefunden. Wie es zu der Tat kam, ist bislang noch unklar. Mittwoch. In der Justizvollzugsanstalt Willig I in Nordrhein-Westfalen laufen Ermittlungen gegen zwei Vollzugsbeamte. Die Staatsanwaltschaft Krefeld wirft ihnen unter anderem Drogenhandel und Bestechlichkeit vor. Bereits Mitte Juli wurden in dem Gefängnis Durchsuchungen durchgeführt. Die Ermittlungen dauern an. Donnerstag. Das Vertrauen der Menschen in die Handlungsfähigkeit des Staates ist laut einer aktuellen Umfrage deutlich gesunken. Nur noch 17% der Befragten glauben, dass der Staat seine Aufgaben zuverlässig erfüllen kann. Fast 80% halten ihn für überfordert. Auch die Zufriedenheit mit der Arbeit des Kanzlers und seiner Regierung ist mehr als schlecht. Immer wieder werden vor allem gebrochene Versprechen oder leere Ankündigungen von Bundeskanzler Merz kritisiert. Freitag. Die Zahl der Arbeitslosen in Deutschland hat im Juli die Marke von 3 Millionen überschritten. Die Arbeitslosenquote stieg auf 6,4% und liegt damit sowohl über dem Vormonat als auch leicht über dem Vorjahreswert.
5: Und nun noch das Wetter.
8: Von Gewitter über Starkregen und Sonnenschein wird uns am Wochenende alles geboten. In der Redaktion Gisela Hoff. Das Wochenende beginnt von der Mitte bis in den Osten gebietsweise mit kräftigem, gewittrigen Regen. Im Süden, besonders südlich der Donau, muss mit Quellwolken und kräftigen Gewitter gerechnet werden. In den übrigen Gebieten ist es überwiegend heiter und trocken. Am Sonntag scheint dann wieder für längere Zeit die Sonne. Nur in Alpennähe ziehen am Nachmittag einzelne, teils starke Gewitter auf. Die Temperaturen erreichen im Norden 20 bis 26, sonst 25 bis 34 Grad. In den Nächten muss im Alpenvorland mit weiteren Schauer und Gewitter gerechnet werden. Sonst ist es meist gering bewölkt und trocken mit einzelnen Nebelfeldern im Osten. Die Temperaturen kühlen auf 20 bis 7 Grad ab. Die Woche beginnt mit viel Sonnenschein. Allerdings ziehen im Verlauf des Montags zunehmend Quellwolken auf. Von der Mitte bis in den Süden bilden sich einzelne, teils starke Gewitter. Es muss mit Unwetter durch Starkregen gerechnet werden. Die Temperaturen erreichen 26 bis 31 Grad.
5: So viel zu den Nachrichten und dem Wetter. Wir wünschen allen Hörern weiterhin viel Spaß bei Fantastic Radio.
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6: Mit Michael Miem. Vor dem erwarteten Treffen der Präsidenten im September bleiben die Spannungen zwischen China und den USA bestehen. Bei einem Videogespräch kritisierte China neue Handels- und Wirtschaftsbeschränkungen der USA. Washington forderte im Gegenzug die Einhaltung bereits vereinbarter Zusagen. Beide Seiten wollen den Dialog fortsetzen. Und jetzt die wichtigsten Meldungen der vergangenen Tage noch einmal im Wochenrückblick. Montag. Nach dem Anschlag am Rande des Berliner Christopher Street Day wächst der Druck auf Politik- und Sicherheitsbehörden. Heiko Teckerts von der Polizeigewerkschaft.
7: Den Vorwurf, das sage ich Ihnen ganz deutlich, mache ich in dem Moment der Politik und nicht den Sicherheitsbehörden. Weil die Sicherheitsbehörden können natürlich nur mit dem arbeiten, was Politik zur Verfügung stellt. Und wenn in Deutschland der Datenschutz immer noch vor dem Opferschutz steht, dann müssen wir uns nicht wundern, dass solche Personen, solche Gefährder auch solche verheerenden Anschläge hier in Deutschland verüben können.
6: Der Tatverdächtige wurde in einer Berliner Kleingartensiedlung ausfindig gemacht und kam dort ums Leben. Dienstag. Nach dem Fund von zwei Leichen in Ortrand in Südbrandenburg ermittelt die Staatsanwaltschaft gegen einen 80-Jährigen wegen des Verdachts des Totschlags. Die beiden Opfer, ein 57-jähriger Mann und eine 45-jährige Frau, wurden erschossen. Der Tatverdächtige wurde auf dem Grundstück schwer verletzt aufgefunden. Wie es zu der Tat kam, ist bislang noch unklar. Mittwoch. In der Justizvollzugsanstalt Willig I in Nordrhein-Westfalen laufen Ermittlungen gegen zwei Vollzugsbeamte. Die Staatsanwaltschaft Krefeld wirft ihnen unter anderem Drogenhandel und Bestechlichkeit vor. Bereits Mitte Juli wurden in dem Gefängnis Durchsuchungen durchgeführt. Die Ermittlungen dauern an. Donnerstag. Das Vertrauen der Menschen in die Handlungsfähigkeit des Staates ist laut einer aktuellen Umfrage deutlich gesunken. Nur noch 17% der Befragten glauben, dass der Staat seine Aufgaben zuverlässig erfüllen kann. Fast 80% halten ihn für überfordert. Auch die Zufriedenheit mit der Arbeit des Kanzlers und seiner Regierung ist mehr als schlecht. Immer wieder werden vor allem gebrochene Versprechen oder leere Ankündigungen von Bundeskanzler Merz kritisiert. Freitag. Die Zahl der Arbeitslosen in Deutschland hat im Juli die Marke von 3 Millionen überschritten. Die Arbeitslosenquote stieg auf 6,4% und liegt damit sowohl über dem Vormonat als auch leicht über dem Vorjahreswert.
5: Und nun noch das Wetter.
8: Von Gewitter über Starkregen und Sonnenschein wird uns am Wochenende alles geboten. In der Redaktion Gisela Hoff. Das Wochenende beginnt von der Mitte bis in den Osten gebietsweise mit kräftigem, gewittrigen Regen. Im Süden, besonders südlich der Donau, muss mit Quellwolken und kräftigen Gewitter gerechnet werden. In den übrigen Gebieten ist es überwiegend heiter und trocken. Am Sonntag scheint dann wieder für längere Zeit die Sonne. Nur in Alpennähe ziehen am Nachmittag einzelne, teils starke Gewitter auf. Die Temperaturen erreichen im Norden 20 bis 26, sonst 25 bis 34 Grad. In den Nächten muss im Alpenvorland mit weiteren Schauer und Gewitter gerechnet werden. Sonst ist es meist gering bewölkt und trocken mit einzelnen Nebelfeldern im Osten. Die Temperaturen kühlen auf 20 bis 7 Grad ab. Die Woche beginnt mit viel Sonnenschein. Allerdings ziehen im Verlauf des Montags zunehmend Quellwolken auf. Von der Mitte bis in den Süden bilden sich einzelne, teils starke Gewitter. Es muss mit Unwetter durch Starkregen gerechnet werden. Die Temperaturen erreichen 26 bis 31 Grad.
5: So viel zu den Nachrichten und dem Wetter. Wir wünschen allen Hörern weiterhin viel Spaß bei Fantastic Radio.
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6: Mit Michael Miem. Vor dem erwarteten Treffen der Präsidenten im September bleiben die Spannungen zwischen China und den USA bestehen. Bei einem Videogespräch kritisierte China neue Handels- und Wirtschaftsbeschränkungen der USA. Washington forderte im Gegenzug die Einhaltung bereits vereinbarter Zusagen. Beide Seiten wollen den Dialog fortsetzen. Und jetzt die wichtigsten Meldungen der vergangenen Tage noch einmal im Wochenrückblick. Montag. Nach dem Anschlag am Rande des Berliner Christopher Street Day wächst der Druck auf Politik- und Sicherheitsbehörden. Heiko Teckerts von der Polizeigewerkschaft.
7: Den Vorwurf, das sage ich Ihnen ganz deutlich, mache ich in dem Moment der Politik und nicht den Sicherheitsbehörden. Weil die Sicherheitsbehörden können natürlich nur mit dem arbeiten, was Politik zur Verfügung stellt. Und wenn in Deutschland der Datenschutz immer noch vor dem Opferschutz steht, dann müssen wir uns nicht wundern, dass solche Personen, solche Gefährder auch solche verheerenden Anschläge hier in Deutschland verüben können.
6: Der Tatverdächtige wurde in einer Berliner Kleingartensiedlung ausfindig gemacht und kam dort ums Leben. Dienstag. Nach dem Fund von zwei Leichen in Ortrand in Südbrandenburg ermittelt die Staatsanwaltschaft gegen einen 80-Jährigen wegen des Verdachts des Totschlags. Die beiden Opfer, ein 57-jähriger Mann und eine 45-jährige Frau, wurden erschossen. Der Tatverdächtige wurde auf dem Grundstück schwer verletzt aufgefunden. Wie es zu der Tat kam, ist bislang noch unklar. Mittwoch. In der Justizvollzugsanstalt Willig I in Nordrhein-Westfalen laufen Ermittlungen gegen zwei Vollzugsbeamte. Die Staatsanwaltschaft Krefeld wirft ihnen unter anderem Drogenhandel und Bestechlichkeit vor. Bereits Mitte Juli wurden in dem Gefängnis Durchsuchungen durchgeführt. Die Ermittlungen dauern an. Donnerstag. Das Vertrauen der Menschen in die Handlungsfähigkeit des Staates ist laut einer aktuellen Umfrage deutlich gesunken. Nur noch 17% der Befragten glauben, dass der Staat seine Aufgaben zuverlässig erfüllen kann. Fast 80% halten ihn für überfordert. Auch die Zufriedenheit mit der Arbeit des Kanzlers und seiner Regierung ist mehr als schlecht. Immer wieder werden vor allem gebrochene Versprechen oder leere Ankündigungen von Bundeskanzler Merz kritisiert. Freitag. Die Zahl der Arbeitslosen in Deutschland hat im Juli die Marke von 3 Millionen überschritten. Die Arbeitslosenquote stieg auf 6,4% und liegt damit sowohl über dem Vormonat als auch leicht über dem Vorjahreswert.
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8: Von Gewitter über Starkregen und Sonnenschein wird uns am Wochenende alles geboten. In der Redaktion Gisela Hoff. Das Wochenende beginnt von der Mitte bis in den Osten gebietsweise mit kräftigem, gewittrigen Regen. Im Süden, besonders südlich der Donau, muss mit Quellwolken und kräftigen Gewitter gerechnet werden. In den übrigen Gebieten ist es überwiegend heiter und trocken. Am Sonntag scheint dann wieder für längere Zeit die Sonne. Nur in Alpennähe ziehen am Nachmittag einzelne, teils starke Gewitter auf. Die Temperaturen erreichen im Norden 20 bis 26, sonst 25 bis 34 Grad. In den Nächten muss im Alpenvorland mit weiteren Schauer und Gewitter gerechnet werden. Sonst ist es meist gering bewölkt und trocken mit einzelnen Nebelfeldern im Osten. Die Temperaturen kühlen auf 20 bis 7 Grad ab. Die Woche beginnt mit viel Sonnenschein. Allerdings ziehen im Verlauf des Montags zunehmend Quellwolken auf. Von der Mitte bis in den Süden bilden sich einzelne, teils starke Gewitter. Es muss mit Unwetter durch Starkregen gerechnet werden. Die Temperaturen erreichen 26 bis 31 Grad.
5: So viel zu den Nachrichten und dem Wetter. Wir wünschen allen Hörern weiterhin viel Spaß bei Fantastic Radio.
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6: Mit Michael Miem. Vor dem erwarteten Treffen der Präsidenten im September bleiben die Spannungen zwischen China und den USA bestehen. Bei einem Videogespräch kritisierte China neue Handels- und Wirtschaftsbeschränkungen der USA. Washington forderte im Gegenzug die Einhaltung bereits vereinbarter Zusagen. Beide Seiten wollen den Dialog fortsetzen. Und jetzt die wichtigsten Meldungen der vergangenen Tage noch einmal im Wochenrückblick. Montag. Nach dem Anschlag am Rande des Berliner Christopher Street Day wächst der Druck auf Politik- und Sicherheitsbehörden. Heiko Teckertz von der Polizeigewerkschaft.
7: Den Vorwurf, das sage ich Ihnen ganz deutlich, mache ich in dem Moment der Politik und nicht den Sicherheitsbehörden. Weil die Sicherheitsbehörden können natürlich nur mit dem arbeiten, was Politik zur Verfügung stellt. Und wenn in Deutschland der Datenschutz immer noch vor dem Opferschutz steht, dann müssen wir uns nicht wundern, dass solche Personen, solche Gefährder auch solche verheerenden Anschläge hier in Deutschland verüben können.
6: Der Tatverdächtige wurde in einer Berliner Kleingartensiedlung ausfindig gemacht und kam dort ums Leben. Dienstag. Nach dem Fund von zwei Leichen in Ortrand in Südbrandenburg ermittelt die Staatsanwaltschaft gegen einen 80-Jährigen wegen des Verdachts des Totschlags. Die beiden Opfer, ein 57-jähriger Mann und eine 45-jährige Frau, wurden erschossen. Der Tatverdächtige wurde auf dem Grundstück schwer verletzt aufgefunden. Wie es zu der Tat kam, ist bislang noch unklar. Mittwoch. In der Justizvollzugsanstalt Willig I in Nordrhein-Westfalen laufen Ermittlungen gegen zwei Vollzugsbeamte. Die Staatsanwaltschaft Krefeld wirft ihnen unter anderem Drogenhandel und Bestechlichkeit vor. Bereits Mitte Juli wurden in dem Gefängnis Durchsuchungen durchgeführt. Die Ermittlungen dauern an. Donnerstag. Das Vertrauen der Menschen in die Handlungsfähigkeit des Staates ist laut einer aktuellen Umfrage deutlich gesunken. Nur noch 17% der Befragten glauben, dass der Staat seine Aufgaben zuverlässig erfüllen kann. Fast 80% halten ihn für überfordert. Auch die Zufriedenheit mit der Arbeit des Kanzlers und seiner Regierung ist mehr als schlecht. Immer wieder werden vor allem gebrochene Versprechen oder leere Ankündigungen von Bundeskanzler Merz kritisiert. Freitag. Die Zahl der Arbeitslosen in Deutschland hat im Juli die Marke von 3 Millionen überschritten. Die Arbeitslosenquote stieg auf 6,4% und liegt damit sowohl über dem Vormonat als auch leicht über dem Vorjahreswert.
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8: Von Gewitter über Starkregen und Sonnenschein wird uns am Wochenende alles geboten. In der Redaktion Gisela Hoff. Das Wochenende beginnt von der Mitte bis in den Osten gebietsweise mit kräftigem, gewittrigen Regen. Im Süden, besonders südlich der Donau, muss mit Quellwolken und kräftigen Gewitter gerechnet werden. In den übrigen Gebieten ist es überwiegend heiter und trocken. Am Sonntag scheint dann wieder für längere Zeit die Sonne. Nur in Alpennähe ziehen am Nachmittag einzelne, teils starke Gewitter auf. Die Temperaturen erreichen im Norden 20 bis 26, sonst 25 bis 34 Grad. In den Nächten muss im Alpenvorland mit weiteren Schauer und Gewitter gerechnet werden. Sonst ist es meist gering bewölkt und trocken mit einzelnen Nebelfeldern im Osten. Die Temperaturen kühlen auf 20 bis 7 Grad ab. Die Woche beginnt mit viel Sonnenschein. Allerdings ziehen im Verlauf des Montags zunehmend Quellwolken auf. Von der Mitte bis in den Süden bilden sich einzelne, teils starke Gewitter. Es muss mit Unwetter durch Starkregen gerechnet werden. Die Temperaturen erreichen 26 bis 31 Grad.
5: So viel zu den Nachrichten und dem Wetter. Wir wünschen allen Hörern weiterhin viel Spaß bei Fantastic Radio.
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6: Mit Michael Miem. Vor dem erwarteten Treffen der Präsidenten im September bleiben die Spannungen zwischen China und den USA bestehen. Bei einem Videogespräch kritisierte China neue Handels- und Wirtschaftsbeschränkungen der USA. Washington forderte im Gegenzug die Einhaltung bereits vereinbarter Zusagen. Beide Seiten wollen den Dialog fortsetzen. Und jetzt die wichtigsten Meldungen der vergangenen Tage noch einmal im Wochenrückblick. Montag. Nach dem Anschlag am Rande des Berliner Christopher Street Day wächst der Druck auf Politik- und Sicherheitsbehörden. Heiko Teckerts von der Polizeigewerkschaft.
7: Den Vorwurf, das sage ich Ihnen ganz deutlich, mache ich in dem Moment der Politik und nicht den Sicherheitsbehörden. Weil die Sicherheitsbehörden können natürlich nur mit dem arbeiten, was Politik zur Verfügung stellt. Und wenn in Deutschland der Datenschutz immer noch vor dem Opferschutz steht, dann müssen wir uns nicht wundern, dass solche Personen, solche Gefährder auch solche verheerenden Anschläge hier in Deutschland verüben können.
6: Der Tatverdächtige wurde in einer Berliner Kleingartensiedlung ausfindig gemacht und kam dort ums Leben. Dienstag. Nach dem Fund von zwei Leichen in Ortrand in Südbrandenburg ermittelt die Staatsanwaltschaft gegen einen 80-Jährigen wegen des Verdachts des Totschlags. Die beiden Opfer, ein 57-jähriger Mann und eine 45-jährige Frau, wurden erschossen. Der Tatverdächtige wurde auf dem Grundstück schwer verletzt aufgefunden. Wie es zu der Tat kam, ist bislang noch unklar. Mittwoch. In der Justizvollzugsanstalt Willig I in Nordrhein-Westfalen laufen Ermittlungen gegen zwei Vollzugsbeamte. Die Staatsanwaltschaft Krefeld wirft ihnen unter anderem Drogenhandel und Bestechlichkeit vor. Bereits Mitte Juli wurden in dem Gefängnis Durchsuchungen durchgeführt. Die Ermittlungen dauern an. Donnerstag. Das Vertrauen der Menschen in die Handlungsfähigkeit des Staates ist laut einer aktuellen Umfrage deutlich gesunken. Nur noch 17% der Befragten glauben, dass der Staat seine Aufgaben zuverlässig erfüllen kann. Fast 80% halten ihn für überfordert. Auch die Zufriedenheit mit der Arbeit des Kanzlers und seiner Regierung ist mehr als schlecht. Immer wieder werden vor allem gebrochene Versprechen oder leere Ankündigungen von Bundeskanzler Merz kritisiert. Freitag. Die Zahl der Arbeitslosen in Deutschland hat im Juli die Marke von 3 Millionen überschritten. Die Arbeitslosenquote stieg auf 6,4% und liegt damit sowohl über dem Vormonat als auch leicht über dem Vorjahreswert.
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8: Von Gewitter über Starkregen und Sonnenschein wird uns am Wochenende alles geboten. In der Redaktion Gisela Hoff. Das Wochenende beginnt von der Mitte bis in den Osten gebietsweise mit kräftigem gewittrigen Regen. Im Süden, besonders südlich der Donau, muss mit Quellwolken und kräftigen Gewitter gerechnet werden. In den übrigen Gebieten ist es überwiegend heiter und trocken. Am Sonntag scheint dann wieder für längere Zeit die Sonne. Nur in Alpennähe ziehen am Nachmittag einzelne, teils starke Gewitter auf. Die Temperaturen erreichen im Norden 20 bis 26, sonst 25 bis 34 Grad. In den Nächten muss im Alpenvorland mit weiteren Schauer und Gewitter gerechnet werden. Sonst ist es meist gering bewölkt und trocken mit einzelnen Nebelfeldern im Osten. Die Temperaturen kühlen auf 20 bis 7 Grad ab. Die Woche beginnt mit viel Sonnenschein. Allerdings ziehen im Verlauf des Montags zunehmend Quellwolken auf. Von der Mitte bis in den Süden bilden sich einzelne, teils starke Gewitter. Es muss mit Unwetter durch Starkregen gerechnet werden. Die Temperaturen erreichen 26 bis 31 Grad.
5: So viel zu den Nachrichten und dem Wetter. Wir wünschen allen Hörern weiterhin viel Spaß bei Fantastic Radio.
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6: Mit Michael Mien. Vor dem erwarteten Treffen der Präsidenten im September bleiben die Spannungen zwischen China und den USA bestehen. Bei einem Videogespräch kritisierte China neue Handels- und Wirtschaftsbeschränkungen der USA. Washington forderte im Gegenzug die Einhaltung bereits vereinbarter Zusagen. Beide Seiten wollen den Dialog fortsetzen. Und jetzt die wichtigsten Meldungen der vergangenen Tage noch einmal im Wochenrückblick. Montag. Nach dem Anschlag am Rande des Berliner Christopher Street Day wächst der Druck auf Politik- und Sicherheitsbehörden. Heiko Teckerts von der Polizeigewerkschaft.
7: Den Vorwurf, das sage ich Ihnen ganz deutlich, mache ich in dem Moment der Politik und nicht den Sicherheitsbehörden. Weil die Sicherheitsbehörden können natürlich nur mit dem arbeiten, was Politik zur Verfügung stellt. Und wenn in Deutschland der Datenschutz immer noch vor dem Opferschutz steht, dann müssen wir uns nicht wundern, dass solche Personen, solche Gefährder auf solche verheerenden Anschläge hier in Deutschland verüben können.
6: Der Tatverdächtige wurde in einer Berliner Kleingartensiedlung ausfindig gemacht und kam dort ums Leben. Dienstag. Nach dem Fund von zwei Leichen in Ortrand in Südbrandenburg ermittelt die Staatsanwaltschaft gegen einen 80-Jährigen wegen des Verdachts des Totschlags. Die beiden Opfer, ein 57-jähriger Mann und eine 45-jährige Frau, wurden erschossen. Der Tatverdächtige wurde auf dem Grundstück schwer verletzt aufgefunden. Wie es zu der Tat kam, ist bislang noch unklar. Mittwoch. In der Justizvollzugsanstalt Willig I in Nordrhein-Westfalen laufen Ermittlungen gegen zwei Vollzugsbeamte. Die Staatsanwaltschaft Krefeld wirft ihnen unter anderem Drogenhandel und Bestechlichkeit vor. Bereits Mitte Juli wurden in dem Gefängnis Durchsuchungen durchgeführt. Die Ermittlungen dauern an. Donnerstag. Das Vertrauen der Menschen in die Handlungsfähigkeit des Staates ist laut einer aktuellen Umfrage deutlich gesunken. Nur noch 17% der Befragten glauben, dass der Staat seine Aufgaben zuverlässig erfüllen kann. Fast 80% halten ihn für überfordert. Auch die Zufriedenheit mit der Arbeit des Kanzlers und seiner Regierung ist mehr als schlecht. Immer wieder werden vor allem gebrochene Versprechen oder leere Ankündigungen von Bundeskanzler Merz kritisiert. Freitag. Die Zahl der Arbeitslosen in Deutschland hat im Juli die Marke von 3 Millionen überschritten. Die Arbeitslosenquote stieg auf 6,4% und liegt damit sowohl über dem Vormonat als auch leicht über dem Vorjahreswert.
5: Und nun noch das Wetter.
8: Von Gewitter über Starkregen und Sonnenschein wird uns am Wochenende alles geboten. In der Redaktion Gisela Hoff. Das Wochenende beginnt von der Mitte bis in den Osten gebietsweise mit kräftigem, gewittrigen Regen. Im Süden, besonders südlich der Donau, muss mit Quellwolken und kräftigem Gewitter gerechnet werden. In den übrigen Gebieten ist es überwiegend heiter und trocken. Am Sonntag scheint dann wieder für längere Zeit die Sonne. Nur in Alpennähe ziehen am Nachmittag einzelne, teils starke Gewitter auf. Die Temperaturen erreichen im Norden 20 bis 26, sonst 25 bis 34 Grad. In den Nächten muss im Alpenvorland mit weiteren Schauer und Gewitter gerechnet werden. Sonst ist es meist gering bewölkt und trocken mit einzelnen Nebelfeldern im Osten. Die Temperaturen kühlen auf 20 bis 7 Grad ab. Die Woche beginnt mit viel Sonnenschein. Allerdings ziehen im Verlauf des Montags zunehmend Quellwolken auf. Von der Mitte bis in den Süden bilden sich einzelne, teils starke Gewitter. Es muss mit Unwetter durch Starkregen gerechnet werden. Die Temperaturen erreichen 26 bis 31 Grad.
5: So viel zu den Nachrichten und dem Wetter. Wir wünschen allen Hörern weiterhin viel Spaß bei Fantastic Radio.
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6: Mit Michael Miem. Vor dem erwarteten Treffen der Präsidenten im September bleiben die Spannungen zwischen China und den USA bestehen. Bei einem Videogespräch kritisierte China neue Handels- und Wirtschaftsbeschränkungen der USA. Washington forderte im Gegenzug die Einhaltung bereits vereinbarter Zusagen. Beide Seiten wollen den Dialog fortsetzen. Und jetzt die wichtigsten Meldungen der vergangenen Tage noch einmal im Wochenrückblick. Montag. Nach dem Anschlag am Rande des Berliner Christopher Street Day wächst der Druck auf Politik- und Sicherheitsbehörden. Heiko Teckerts von der Polizeigewerkschaft.
7: Den Vorwurf, das sage ich Ihnen ganz deutlich, mache ich in dem Moment der Politik und nicht den Sicherheitsbehörden. Weil die Sicherheitsbehörden können natürlich nur mit dem arbeiten, was Politik zur Verfügung stellt. Und wenn in Deutschland der Datenschutz immer noch vor dem Opferschutz steht, dann müssen wir uns nicht wundern, dass solche Personen, solche Gefährder auch solche verheerenden Anschläge hier in Deutschland verüben können.
6: Der Tatverdächtige wurde in einer Berliner Kleingartensiedlung ausfindig gemacht und kam dort ums Leben. Dienstag. Nach dem Fund von zwei Leichen in Ortrand in Südbrandenburg ermittelt die Staatsanwaltschaft gegen einen 80-Jährigen wegen des Verdachts des Totschlags. Die beiden Opfer, ein 57-jähriger Mann und eine 45-jährige Frau, wurden erschossen. Der Tatverdächtige wurde auf dem Grundstück schwer verletzt aufgefunden. Wie es zu der Tat kam, ist bislang noch unklar. Mittwoch. In der Justizvollzugsanstalt Willig I in Nordrhein-Westfalen laufen Ermittlungen gegen zwei Vollzugsbeamte. Die Staatsanwaltschaft Krefeld wirft ihnen unter anderem Drogenhandel und Bestechlichkeit vor. Bereits Mitte Juli wurden in dem Gefängnis Durchsuchungen durchgeführt. Die Ermittlungen dauern an. Donnerstag. Das Vertrauen der Menschen in die Handlungsfähigkeit des Staates ist laut einer aktuellen Umfrage deutlich gesunken. Nur noch 17% der Befragten glauben, dass der Staat seine Aufgaben zuverlässig erfüllen kann. Fast 80% halten ihn für überfordert. Auch die Zufriedenheit mit der Arbeit des Kanzlers und seiner Regierung ist mehr als schlecht. Immer wieder werden vor allem gebrochene Versprechen oder leere Ankündigungen von Bundeskanzler Merz kritisiert. Freitag. Die Zahl der Arbeitslosen in Deutschland hat im Juli die Marke von 3 Millionen überschritten. Die Arbeitslosenquote stieg auf 6,4% und liegt damit sowohl über dem Vormonat als auch leicht über dem Vorjahreswert.
5: Und nun noch das Wetter.
8: Von Gewitter über Starkregen und Sonnenschein wird uns am Wochenende alles geboten. In der Redaktion Gisela Hoff. Das Wochenende beginnt von der Mitte bis in den Osten gebietsweise mit kräftigem, gewittrigen Regen. Im Süden, besonders südlich der Donau, muss mit Quellwolken und kräftigen Gewitter gerechnet werden. In den übrigen Gebieten ist es überwiegend heiter und trocken. Am Sonntag scheint dann wieder für längere Zeit die Sonne. Nur in Alpennähe ziehen am Nachmittag einzelne, teils starke Gewitter auf. Die Temperaturen erreichen im Norden 20 bis 26, sonst 25 bis 34 Grad. In den Nächten muss im Alpenvorland mit weiteren Schauer und Gewitter gerechnet werden. Sonst ist es meist gering bewölkt und trocken mit einzelnen Nebelfeldern im Osten. Die Temperaturen kühlen auf 20 bis 7 Grad ab. Die Woche beginnt mit viel Sonnenschein. Allerdings ziehen im Verlauf des Montags zunehmend Quellwolken auf. Von der Mitte bis in den Süden bilden sich einzelne, teils starke Gewitter. Es muss mit Unwetter durch Starkregen gerechnet werden. Die Temperaturen erreichen 26 bis 31 Grad.
5: So viel zu den Nachrichten und dem Wetter. Wir wünschen allen Hörern weiterhin viel Spaß bei Fantastic Radio.
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5: Im Studio ist Michael Mien. Rund um Porto Germino, westlich von Athen, kämpfen Einsatzkräfte weiter gegen einen schweren Waldbrand. Starke Winde treiben die Flammen immer wieder über Hügel und durch Kiefernwälder, wodurch sich das Feuer rasch ausbreitet. Löschflugzeuge können wegen der Wetterlage nicht eingesetzt werden. Die Feuerwehr versucht deshalb ausschließlich vom Boden gegen die Flammen vorzugehen, erreicht jedoch nicht alle Brandherde. Der Ebola-Ausbruch in der Demokratischen Republik Kongo verschärft sich weiter. Nach Angaben der Weltgesundheitsorganisation wurden innerhalb einer Woche so viele Neuinfektionen und Todesfälle gemeldet wie noch nie seit Beginn des Ausbruchs. Insgesamt wurden inzwischen rund 3600 Erkrankungen und fast 1600 Todesfälle registriert. Die WHO warnt vor einer möglichen Ausbreitung in Nachbarländer und fordert deutlich mehr Unterstützung, um die Epidemie einzudämmen. Nach dem stärksten Erdbeben seit rund 40 Jahren in der Region um Neapel hat die Erde weitergebebt. Das italienische Institut für Geophysik und Vulkanologie registrierte zahlreiche Nachbeben, darunter eines der Stärke 3,8. Das Epizentrum lag erneut in den Flegräischen Feldern. Diese Region gehört zu den geologisch besonders aktiven Gegenden Europas und ist in den vergangenen Jahren immer wieder durch Beben erschüttert worden. Eine Woche nach dem Anschlag am Berliner Christopher Street Day haben in Hamburg zehntausende Menschen für sexuelle und geschlechtliche Vielfalt demonstriert. Unter dem Motto »Solidarisch quer, Haltung zeigen für eine Zukunft ohne Angst« zog die CSD-Parade durch die Innenstadt. Die Veranstalter sprachen von rund 250.000 Teilnehmern. Auch in weiteren Städten fanden ähnliche Veranstaltungen statt, so unter anderem in Amsterdam und in Großbritannien. Trotz parteiinterner Kritik hält die CDU an ihren Plänen zur Reform der sogenannten Rente mit 63 fest. Unionsfraktionschef Frei und Generalsekretärin Hoppermann bekräftigten, dass die abschlagsfreie Frührente im Rahmen eines umfassenden Rentenpakets abgeschafft werden soll. Die Rentenreform der Bundesregierung steht ebenso in der Kritik wie die Pflegereform.
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6: Von Gewitter über Starkregen und Sonnenschein wird uns am Wochenende alles geboten. In der Redaktion Gisela Hoff. Das Wochenende beginnt von der Mitte bis in den Osten gebietsweise mit kräftigem gewittrigen Regen. Im Süden, besonders südlich der Donau, muss mit Quellwolken und kräftigem Gewitter gerechnet werden. In den übrigen Gebieten ist es überwiegend heiter und trocken. Am Sonntag scheint dann wieder für längere Zeit die Sonne. Nur in Alpennähe ziehen am Nachmittag einzelne, teils starke Gewitter auf. Die Temperaturen erreichen im Norden 20 bis 26, sonst 25 bis 34 Grad. In den Nächten muss im Alpenvorland mit weiteren Schauer und Gewitter gerechnet werden. Sonst ist es meist gering bewölkt und trocken mit einzelnen Nebelfeldern im Osten. Die Temperaturen kühlen auf 20 bis 7 Grad ab. Die Woche beginnt mit viel Sonnenschein. Allerdings ziehen im Verlauf des Montags zunehmend Quellwolken auf. Von der Mitte bis in den Süden bilden sich einzelne, teils starke Gewitter. Es muss mit Unwetter durch Starkregen gerechnet werden. Die Temperaturen erreichen 26 bis 31 Grad.
4: So viel zu den Nachrichten und dem Wetter. Wir wünschen allen Hörern weiterhin viel Spaß bei Fantastic Radio.
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7: Im Studio Michael Miem. Nach dem stärksten Erdbeben seit rund 40 Jahren in der Region um Neapel hat die Erde weitergebebt. Das italienische Institut für Geophysik und Vulkanologie registrierte zahlreiche Nachbeben, darunter eines der Stärke 3,8. Das Epizentrum lag erneut in den Flegräischen Feldern. Diese Region gehört zu den geologisch besonders aktiven Gegenden Europas und ist in den vergangenen Jahren immer wieder durch Beben erschüttert worden. Eine Woche nach dem Anschlag am Berliner Christopher Street Day haben in Hamburg zehntausende Menschen für sexuelle und geschlechtliche Vielfalt demonstriert. Unter dem Motto „Solidarisch quer, Haltung zeigen für eine Zukunft ohne Angst" zog die CSD-Parade durch die Innenstadt. Die Veranstalter sprachen von rund 250.000 Teilnehmern. Auch in weiteren Städten fanden ähnliche Veranstaltungen statt. So unter anderem in Amsterdam und in Großbritannien. Trotz parteiinterner Kritik hält die CDU an ihren Plänen zur Reform der sogenannten Rente mit 63 fest. Unionsfraktionschef Frei und Generalsekretärin Hoppermann bekräftigten, dass die abschlagsfreie Frührente im Rahmen eines umfassenden Rentenpakets abgeschafft werden soll. Die Rentenreform der Bundesregierung steht ebenso in der Kritik wie die Pflegereform. Die NATO arbeitet angesichts der angespannten Sicherheitslage in Europa an Plänen zur Stärkung ihrer nuklearen Abschreckung. Nach Medieninformationen wird dabei auch die Stationierung zusätzlicher US-Atomwaffen geprüft. Als mögliche Standorte werden unter anderem Polen, Finnland und Litauen genannt. Offizielle Entscheidungen dazu gibt es bislang noch nicht. Nach schwachen Umfragewerten für Bundeskanzler Merz und die Bundesregierung wird erneut über einen möglichen Wechsel an der Regierungsspitze spekuliert. Rechtlich wäre ein Austausch des Kanzlers möglich, allerdings nur unter bestimmten Voraussetzungen. Politisch dürfte ein solcher Schritt erhebliche Auswirkungen auf die Regierungskoalition haben. Viele Kritiker gehen davon aus, dass Merz nicht von sich aus abdanken wird.
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8: Von Gewitter über Starkregen und Sonnenschein wird uns am Wochenende alles geboten. In der Redaktion Gisela Hoff. Das Wochenende beginnt von der Mitte bis in den Osten gebietsweise mit kräftigem gewittrigen Regen. Im Süden, besonders südlich der Donau, muss mit Quellwolken und kräftigen Gewitter gerechnet werden. In den übrigen Gebieten ist es überwiegend heiter und trocken. Am Sonntag scheint dann wieder für längere Zeit die Sonne. Nur in Alpennähe ziehen am Nachmittag einzelne, teils starke Gewitter auf. Die Temperaturen erreichen im Norden 20 bis 26, sonst 25 bis 34 Grad. In den Nächten muss im Alpenvorland mit weiteren Schauer und Gewitter gerechnet werden. Sonst ist es meist gering bewölkt und trocken mit einzelnen Nebelfeldern im Osten. Die Temperaturen kühlen auf 20 bis 7 Grad ab. Die Woche beginnt mit viel Sonnenschein. Allerdings ziehen im Verlauf des Montags zunehmend Quellwolken auf. Von der Mitte bis in den Süden bilden sich einzelne, teils starke Gewitter. Es muss mit Unwetter durch Starkregen gerechnet werden. Die Temperaturen erreichen 26 bis 31 Grad.
3: So viel zu den Nachrichten und dem Wetter. Wir wünschen allen Hörern weiterhin viel Spaß bei Fantastic Radio.
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6: Im Studio ist Michael Miem. Nach einem mehrmonatigen Aufenthalt auf der internationalen Raumstation sind drei Raumfahrer wieder auf der Erde angekommen. Ihre Sojus-Kapsel setzte in Kasachstan auf. Zur Besatzung gehörten zwei russische Kosmonauten und der NASA-Astronaut Christopher Williams. Die Landung erfolgte ohne Zwischenfälle und wie geplant. In Italien gibt es in diesem Jahr deutlich mehr registrierte Fälle von Westnilfieber als bislang bekannt. Die Europäische Gesundheitsbehörde zählte bis Mitte der vergangenen Woche 46 Erkrankungen. Damit liegt die Zahl deutlich über den 21 Fällen, die die Weltgesundheitsorganisation zuletzt gemeldet hatte. Auch für andere europäische Länder nennt die Gesundheitsbehörde inzwischen höhere Fallzahlen. Nach dem mutmaßlich islamistisch motivierten Anschlag in Berlin am Rande des Christopher Street Days laufen die Ermittlungen der Behörden weiter. Eine Frau wurde getötet, rund 30 Menschen wurden verletzt. Nach bisherigen Erkenntnissen fuhr ein Mann mit einem Kastenwagen in eine Menschengruppe und griff anschließend weitere Menschen mit einer Machete an. Der Verdächtige war bereits Polizei bekannt. Deutliche Kritik vom ehemaligen Innenpolitiker Wolfgang Bosbach.
7: Hier geht es darum, dass wir beim Kampf gegen rechts eine gesellschaftliche Geschlossenheit haben, die beeindruckt. Beim Kampf gegen den gewaltbereiten Islamismus kann ich diese Geschlossenheit überhaupt nicht feststellen. Ich stelle eher eine Blauäugigkeit fest im Umgang mit denjenigen, die gar nicht daran denken, unsere freiheitlich-demokratische Grundordnung zu akzeptieren. Es gibt überhaupt kein islamisches Land, in dem es einen CSD-Umzug gibt.
6: Innenminister Dobrindt sprach von deutlichen Hinweisen auf einen islamistischen Terroranschlag. Der Tatort liegt im Tiergarten nahe dem Potsdamer Platz und damit außerhalb des offiziellen Veranstaltungsbereichs. Für Stromkunden fallen die angekündigten Entlastungen im kommenden Jahr geringer aus als ursprünglich angekündigt. Der Zuschuss der Bundesregierung zu den Übertragungskosten soll von 6,5 Milliarden in diesem Jahr auf rund 5,5 Milliarden Euro im Jahr 2027 sinken. Das entspricht einer Kürzung um fast 15%. Die Netzentgelte machen einen wichtigen Teil des Strompreises aus. Auch hier profitiert der Bundeshaushalt durch höhere Mehrwertsteuereinnahmen.
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8: In der Wetterredaktion Julia Kersten. Das Wochenende startet im Norden bewölkt mit kurzen Schauern. Überall sonst bleibt es sonnig und trocken. Erst am Abend gibt es im Südwesten erste Gewitter. Die Werte liegen an den Küsten bei milden 21 Grad, im Norden bis zu 29 Grad, im Süden sogar Spitzenwerte bis zu 32 Grad. Später gibt es fast überall Schauer und Gewitter. In den Nächten kühlt es jeweils auf 18 bis 11 Grad ab. Der Trend für die kommende Woche zeigt, viele Wolken, immer wieder Schauer und Gewitter. Mit 17 bis 12 Grad wird es spürbar kühler.
5: So viel zu den Nachrichten und dem Wetter. Wir wünschen allen Hörern weiterhin viel Spaß bei Fantastic Radio.
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Ja, und wem das alles zu schnell ging, wie gesagt, alle Infos dazu findet ihr bei uns auf der Homepage fantastikradio.de unter der Rubrik FRH. Wünsche und Grüße. Und da ich euch ja schon begrüßt habe, wünsche ich jetzt an dieser Stelle, von dieser Stelle aus, wie gewohnt, euch allen einen super schönen Abend hier bei uns bei Fantastik Radio. Mein Name ist übrigens Jürgen Herberg, heute und jetzt und hier für die Musik zuständig.

Und das war sie dann wieder, die gute Agnes. Und das war Release Me. An dieser Stelle auch nochmal ein herzliches Willkommen und wunderschönen guten Abend an alle Späteingetroffenen hier bei uns bei Fantastic Radio Hersfeld. Und jetzt geht's so ein klein bisschen in Richtung Sommer, Sonne, Strand und Meer. Da haben wir einmal Bellini mit Samba de Janeiro. Davor hören wir Marquez mit El Temperamento. Und jetzt als nächstes Mark Medlock mit der

Ja, von Südamerika und dem Samba de Janeiro und Bellini geht es jetzt ab in den europäischen Bereich. Und da haben wir den Karneval in Paris, Karneval de Paris, besungen von Dario G.

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Ja, zum Abschluss dieser ganz kleinen deutschen Runde hatten wir da jetzt gerade gehört, die Fantastischen Vier und die da. Und davor hatten wir einen der momentan wohl meistgewünschten Titel hier bei uns bei Fantastic Radio Hersfeld. Berlin, City Girl und Culture Candela. Und jetzt wird's ein klein bisschen kühler. Es wird so kalt, kalt, Baby. Hier ist Eis, Eis, Baby. Und hier ist Vanilla Eis.

Ja, wer geht nicht gerne im Sonnenschein spazieren? Walking on Sunshine, Musik von Katrina and the Wave. Und ja, wir schauen nochmal auf die Uhr. Mittlerweile haben wir 20 Uhr und knapp 47 Minuten und machen musikalisch weiter mit ein bisschen was aus Belgien. Little in the Middle heißt das ganze Ding und der Interpret dazu ist Milo.

Martin Solveig and Dragonette. Und jetzt würde ich sagen, sputen wir uns ein klein bisschen, damit wir auch mit den Zeiten hinkommen. Hier noch eine der Neuentdeckungen des vergangenen Jahres. Hier ist Adele, Set Fire Into the Rain.

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5: Im Studio ist Michael Miem. Nach einem mehrmonatigen Aufenthalt auf der internationalen Raumstation sind drei Raumfahrer wieder auf der Erde angekommen. Ihre Sojus-Kapsel setzte in Kasachstan auf. Zur Besatzung gehörten zwei russische Kosmonauten und der NASA-Astronaut Christopher Williams. Die Landung erfolgte ohne Zwischenfälle und wie geplant. In Italien gibt es in diesem Jahr deutlich mehr registrierte Fälle von Westnilfieber als bislang bekannt. Die Europäische Gesundheitsbehörde zählte bis Mitte der vergangenen Woche 46 Erkrankungen. Damit liegt die Zahl deutlich über den 21 Fällen, die die Weltgesundheitsorganisation zuletzt gemeldet hatte. Auch für andere europäische Länder nennt die Gesundheitsbehörde inzwischen höhere Fallzahlen. Nach dem mutmaßlich islamistisch motivierten Anschlag in Berlin am Rande des Christopher Street Days laufen die Ermittlungen der Behörden weiter. Eine Frau wurde getötet, rund 30 Menschen wurden verletzt. Nach bisherigen Erkenntnissen fuhr ein Mann mit einem Kastenwagen in eine Menschengruppe und griff anschließend weitere Menschen mit einer Machete an. Der Verdächtige war bereits Polizei bekannt. Deutliche Kritik vom ehemaligen Innenpolitiker Wolfgang Bosbach.
6: Hier geht es darum, dass wir beim Kampf gegen rechts eine gesellschaftliche Geschlossenheit haben, die beeindruckt. Beim Kampf gegen den gewaltbereiten Islamismus kann ich diese Geschlossenheit überhaupt nicht feststellen. Ich stelle eher eine Blauäugigkeit fest im Umgang mit denjenigen, die gar nicht daran denken, unsere freiheitlich-demokratische Grundordnung zu akzeptieren. Es gibt überhaupt kein islamisches Land, in dem es einen CSD-Umzug gibt.
5: Innenminister Dobrindt sprach von deutlichen Hinweisen auf einen islamistischen Terroranschlag. Der Tatort liegt im Tiergarten nahe dem Potsdamer Platz und damit außerhalb des offiziellen Veranstaltungsbereichs. Für Stromkunden fallen die angekündigten Entlastungen im kommenden Jahr geringer aus als ursprünglich angekündigt. Der Zuschuss der Bundesregierung zu den Übertragungskosten soll von 6,5 Milliarden in diesem Jahr auf rund 5,5 Milliarden Euro im Jahr 2027 sinken. Das entspricht einer Kürzung um fast 15%. Die Netzentgelte machen einen wichtigen Teil des Strompreises aus. Auch hier profitiert der Bundeshaushalt durch höhere Mehrwertsteuereinnahmen.
4: Und nun noch das Wetter.
7: In der Wetterredaktion Julia Kersten. Das Wochenende startet im Norden bewölkt mit kurzen Schauern. Überall sonst bleibt es sonnig und trocken. Erst am Abend gibt es im Südwesten erste Gewitter. Die Werte liegen an den Küsten bei milden 21 Grad, im Norden bis zu 29 Grad, im Süden sogar Spitzenwerte bis zu 32 Grad. Später gibt es fast überall Schauer und Gewitter. In den Nächten kühlt es jeweils auf 18 bis 11 Grad ab. Der Trend für die kommende Woche zeigt, viele Wolken, immer wieder Schauer und Gewitter. Mit 17 bis 12 Grad wird es spürbar kühler.
4: So viel zu den Nachrichten und dem Wetter. Wir wünschen allen Hörern weiterhin viel Spaß bei Fantastic Radio.
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direkt nach der Werbung haben wir gehört. Tim Bensko, nur noch kurz die Welt retten und jetzt eben gerade Polarkreis 18 mit Allein alleine. Jetzt begeben wir uns musikalisch noch mal ein bisschen in die 80er hinein. Da haben wir Alphaville aus Münster, Forever Young und davor Love is a Shield von und mit Camouflage.

Australien nennt man ja auch Down Under und so nannte sich auch der Titel von den Jungs an der Arbeit, Man at Work, Musik aus Australien. Und jetzt haben wir noch ein Titelchen, bevor es dann weitergeht bei uns mit den Nachrichten. Ich kann euch versprechen, es geht nach den Nachrichten genauso schwungvoll weiter, wie wir jetzt vor den Nachrichten im Prinzip in Anführungsstrichen aufhören. Ganz schnell grüßen wollen wir an dieser Stelle auch nochmal ins World Wide Web hinein. Einmal grüßen wir hier in Bad Hersfeld in das Michelangelo im Kurpark hinten in der Brückenmüller Straße. Dort grüßen wir die Familie Da Salvo, ihr Personal und alle Gäste. Wir grüßen des Weiteren hier in Bad Hersfeld in der Fußgängerzone ins Pergola Eiscafé. Dort grüßen wir Gino, Hilde, ihr Personal und ebenfalls alle Gäste. Wir grüßen last but not least in dieser Runde auch wieder nach Obergeis in Monis Pizzeria. Dort grüßen wir Moni, ihre Pizzabande und natürlich ebenfalls alle Gäste. Des Weiteren grüßen wir natürlich alle Hörer von unserem Partnersender German Bass Stream. Wir grüßen ebenfalls alle Hörer von unserem Partnersender Radio Bär, genau. Und wir grüßen natürlich alle Hörer auch von Fantastic Radio Hersfeld. Wünschen allen viel Spaß und gute Unterhaltung hier bei uns bei Fantastic Radio Hersfeld. Und jetzt haben wir Musik aus Rumänien, so heißt das, Alexandra Stan. Und hier ist Mr. Saxo Beat.

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5: Im Studio ist Michael Miem. Nach einem mehrmonatigen Aufenthalt auf der internationalen Raumstation sind drei Raumfahrer wieder auf der Erde angekommen. Ihre Sojus-Kapsel setzte in Kasachstan auf. Zur Besatzung gehörten zwei russische Kosmonauten und der NASA-Astronaut Christopher Williams. Die Landung erfolgte ohne Zwischenfälle und wie geplant. In Italien gibt es in diesem Jahr deutlich mehr registrierte Fälle von Westnilfieber als bislang bekannt. Die Europäische Gesundheitsbehörde zählte bis Mitte der vergangenen Woche 46 Erkrankungen. Damit liegt die Zahl deutlich über den 21 Fällen, die die Weltgesundheitsorganisation zuletzt gemeldet hatte. Auch für andere europäische Länder nennt die Gesundheitsbehörde inzwischen höhere Fallzahlen. Nach dem mutmaßlich islamistisch motivierten Anschlag in Berlin am Rande des Christopher Street Days laufen die Ermittlungen der Behörden weiter. Eine Frau wurde getötet, rund 30 Menschen wurden verletzt. Nach bisherigen Erkenntnissen fuhr ein Mann mit einem Kastenwagen in eine Menschengruppe und griff anschließend weitere Menschen mit einer Machete an. Der Verdächtige war bereits Polizei bekannt. Deutliche Kritik vom ehemaligen Innenpolitiker Wolfgang Bosbach.
6: Hier geht es darum, dass wir beim Kampf gegen rechts eine gesellschaftliche Geschlossenheit haben, die beeindruckt. Beim Kampf gegen den gewaltbereiten Islamismus kann ich diese Geschlossenheit überhaupt nicht feststellen. Ich stelle eher eine Blauäugigkeit fest im Umgang mit denjenigen, die gar nicht daran denken, unsere freiheitlich-demokratische Grundordnung zu akzeptieren. Es gibt überhaupt kein islamisches Land, in dem es einen CSD-Umzug gibt.
5: Innenminister Dobrindt sprach von deutlichen Hinweisen auf einen islamistischen Terroranschlag. Der Tatort liegt im Tiergarten nahe dem Potsdamer Platz und damit außerhalb des offiziellen Veranstaltungsbereichs. Für Stromkunden fallen die angekündigten Entlastungen im kommenden Jahr geringer aus als ursprünglich angekündigt. Der Zuschuss der Bundesregierung zu den Übertragungskosten soll von 6,5 Milliarden in diesem Jahr auf rund 5,5 Milliarden Euro im Jahr 2027 sinken. Das entspricht einer Kürzung um fast 15%. Die Netzentgelte machen einen wichtigen Teil des Strompreises aus. Auch hier profitiert der Bundeshaushalt durch höhere Mehrwertsteuereinnahmen.
4: Und nun noch das Wetter.
7: In der Wetterredaktion Julia Kersten. Das Wochenende startet im Norden bewölkt mit kurzen Schauern. Überall sonst bleibt es sonnig und trocken. Erst am Abend gibt es im Südwesten erste Gewitter. Die Werte liegen an den Küsten bei milden 21 Grad, im Norden bis zu 29 Grad, im Süden sogar Spitzenwerte bis zu 32 Grad. Später gibt es fast überall Schauer und Gewitter. In den Nächten kühlt es jeweils auf 18 bis 11 Grad ab. Der Trend für die kommende Woche zeigt, viele Wolken, immer wieder Schauer und Gewitter. Mit 17 bis 12 Grad wird es spürbar kühler.
4: So viel zu den Nachrichten und dem Wetter. Wir wünschen allen Hörern weiterhin viel Spaß bei Fantastic Radio.
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Und das war Milk and Sugar, die ja vor noch gar nicht so langer Zeit ja einen Riesenerfolg feierten. Mit Vaya con Dios und Hey Na Na Na. Und apropos Riesenerfolg, Riesenerfolge gab es auch schon in den 90ern und in den 80ern. Wir haben einen aus den 80ern aus dem Erfolgsalbum Thriller haben wir Mr. Michael Jackson. Davor hören wir noch Dr. Alban, den singenden Zahnarzt mit Sing Halleluja. Und jetzt als nächstes der größte Knaller eigentlich von Culture Beat aus den 90ern, Mr. Wayne. Hier ist der Herr Eitel und hier ist Culture Beat.

0: David Guetta, der Erfolgsproduzent aus Frankreich, und Chris Willis waren das mit Love is Gone. Ihr hört Fantastic Radio Hersfeld, den Gute-Laune-Sender aus dem Herzen Deutschlands für das World Wide Web. Mein Name ist Jürgen Herberg, heute hier bis 24 Uhr für die Musik zuständig. Und schwungvoll geht es bei uns weiter mit Nelly and Kane. Hier ist der Beach Ball.
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0: Ja, die Rednecks mit einem Titel aus dem Jahr 2000, The Spirit of the Hawk. Hier bei Fantastic Radio gibt's Musik durch alle Musikrichtungen, durch alle Jahrgänge hindurch, so wie es uns gefällt und hoffentlich auch euch dort draußen im World Wide Web. Wir machen jetzt weiter mit Jennifer Lopez on the floor und vorneweg haben wir noch Hathaway, What is Love?
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dazu, nachdem wir jetzt Musik aus den 80ern, aus den 90ern, aus den mehr oder weniger aktuellen Charts hatten, eben gerade haben wir ja gehört, Usher mit Moore, würde ich sagen, wird es Zeit auch mal wieder ein klein bisschen was Deutsches zu spielen. Wir werden ein klein bisschen langsamer, ein bisschen gemütlicher. Hier ist Jupiter Jones, Still, und danach haben wir noch Herbert Grönemeyer, Musik nur, wenn sie laut ist.

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7: Im Studio ist Michael Miem. Nach einem mehrmonatigen Aufenthalt auf der internationalen Raumstation sind drei Raumfahrer wieder auf der Erde angekommen. Ihre Sojus-Kapsel setzte in Kasachstan auf. Zur Besatzung gehörten zwei russische Kosmonauten und der NASA-Astronaut Christopher Williams. Die Landung erfolgte ohne Zwischenfälle und wie geplant. In Italien gibt es in diesem Jahr deutlich mehr registrierte Fälle von Westnilfieber als bislang bekannt. Die Europäische Gesundheitsbehörde zählte bis Mitte der vergangenen Woche 46 Erkrankungen. Damit liegt die Zahl deutlich über den 21 Fällen, die die Weltgesundheitsorganisation zuletzt gemeldet hatte. Auch für andere europäische Länder nennt die Gesundheitsbehörde inzwischen höhere Fallzahlen. Nach dem mutmaßlich islamistisch motivierten Anschlag in Berlin am Rande des Christopher Street Days laufen die Ermittlungen der Behörden weiter. Eine Frau wurde getötet, rund 30 Menschen wurden verletzt. Nach bisherigen Erkenntnissen fuhr ein Mann mit einem Kastenwagen in eine Menschengruppe und griff anschließend weitere Menschen mit einer Machete an. Der Verdächtige war bereits Polizei bekannt. Deutliche Kritik vom ehemaligen Innenpolitiker Wolfgang Bosbach.
8: Hier geht es darum, dass wir beim Kampf gegen rechts eine gesellschaftliche Geschlossenheit haben, die beeindruckt. Beim Kampf gegen den gewaltbereiten Islamismus kann ich diese Geschlossenheit überhaupt nicht feststellen. Ich stelle eher eine Blauäugigkeit fest im Umgang mit denjenigen, die gar nicht daran denken, unsere freiheitlich-demokratische Grundordnung zu akzeptieren. Es gibt überhaupt kein islamisches Land, in dem es einen CSD-Umzug gibt.
7: Innenminister Dobrindt sprach von deutlichen Hinweisen auf einen islamistischen Terroranschlag. Der Tatort liegt im Tiergarten nahe dem Potsdamer Platz und damit außerhalb des offiziellen Veranstaltungsbereichs. Für Stromkunden fallen die angekündigten Entlastungen im kommenden Jahr geringer aus als ursprünglich angekündigt. Der Zuschuss der Bundesregierung zu den Übertragungskosten soll von 6,5 Milliarden in diesem Jahr auf rund 5,5 Milliarden Euro im Jahr 2027 sinken. Das entspricht einer Kürzung um fast 15%. Die Netzentgelte machen einen wichtigen Teil des Strompreises aus. Auch hier profitiert der Bundeshaushalt durch höhere Mehrwertsteuereinnahmen.
6: Und nun noch das Wetter.
9: In der Wetterredaktion Julia Kersten. Das Wochenende startet im Norden bewölkt mit kurzen Schauern. Überall sonst bleibt es sonnig und trocken. Erst am Abend gibt es im Südwesten erste Gewitter. Die Werte liegen an den Küsten bei milden 21 Grad, im Norden bis zu 29 Grad, im Süden sogar Spitzenwerte bis zu 32 Grad. Später gibt es fast überall Schauer und Gewitter. In den Nächten kühlt es jeweils auf 18 bis 11 Grad ab. Der Trend für die kommende Woche zeigt, viele Wolken, immer wieder Schauer und Gewitter. Mit 17 bis 12 Grad wird es spürbar kühler.
6: So viel zu den Nachrichten und dem Wetter. Wir wünschen allen Hörern weiterhin viel Spaß bei Fantastic Radio.
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Ja, Karl Kalten hat uns da 5 Minuten 53 Sekunden lang sein Leid geknackt. Baby, I need your lovin'. Und apropos Leid, ja, Leid kann er auch nur Amy Winehouse tun. Eine begnadete Sängerin. Scheiß Leben gehabt. Vermutlich nicht allzu, ja, wie soll ich sagen, schön gestorben. Wir haben einen Titel, den sie zusammen mit ihrem Produzenten Mark Ronson gesungen hat. Hier ist Valerie und danach geht's weiter mit Bruno Mars und dem Lazy Song.

Boy George, ja, eigentlich so der Paradiesvogel der 80er, ne, mit seiner Formation Culture Club war das mit der Kammer Chameleon. So, jetzt wird's ein klein bisschen schmutzig, jetzt haben wir das Teenage Dirtbag von den Wienerts.

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Als sie angefangen haben, haben sie sich Opus genannt und nachdem sie festgestellt haben, dass es da eine Band in Österreich gibt, die mit Life is Life sehr erfolgreich war, haben sie sich umbenannt in Pur. Wir haben gehört den Pur Party Mix und ich höre die ersten schon wieder frotzeln bei unserem nächsten Titel. Das wäre wohl die Hymne von mir. Hier sind die Pudis, alt wie ein Baum, und danach haben wir aber die wahre Hymne von mir, Marius Müller-Westernhagen und Sexy.

Ja, Frieda Gold fragt sich, wovon sollen wir träumen? Die Antwort ist natürlich relativ einfach, von mir natürlich, ne? Wovon auch sonst, ne? Machen wir musikalisch ein bisschen weiter in Richtung Sommer, Sonne, Strand und Meer. Velela haben wir mit Inhabula, so heißt das Ding, und davor Rio Miss Sunshine.

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6: Im Studio Michael Mim. Nach dem stärksten Erdbeben seit rund 40 Jahren in der Region um Neapel hat die Erde weitergebebt. Das italienische Institut für Geophysik und Vulkanologie registrierte zahlreiche Nachbeben, darunter eines der Stärke 3,8. Das Epizentrum lag erneut in den Flegräischen Feldern. Diese Region gehört zu den geologisch besonders aktiven Gegenden Europas und ist in den vergangenen Jahren immer wieder durch Beben erschüttert worden. Eine Woche nach dem Anschlag am Berliner Christopher Street Day haben in Hamburg zehntausende Menschen für sexuelle und geschlechtliche Vielfalt demonstriert. Unter dem Motto solidarisch quer Haltung zeigen für eine Zukunft ohne Angst zog die CSD-Parade durch die Innenstadt. Die Veranstalter sprachen von rund 250.000 Teilnehmern. Auch in weiteren Städten fanden ähnliche Veranstaltungen statt. So unter anderem in Amsterdam und in Großbritannien. Trotz parteiinterner Kritik hält die CDU an ihren Plänen zur Reform der sogenannten Rente mit 63 fest. Unionsfraktionschef Frei und Generalsekretärin Hoppermann bekräftigten, dass die abschlagsfreie Frührente im Rahmen eines umfassenden Rentenpakets abgeschafft werden soll. Die Rentenreform der Bundesregierung steht ebenso in der Kritik wie die Pflegereform. Die NATO arbeitet angesichts der angespannten Sicherheitslage in Europa an Plänen zur Stärkung ihrer nuklearen Abschreckung. Nach Medieninformationen wird dabei auch die Stationierung zusätzlicher US-Atomwaffen geprüft. Als mögliche Standorte werden unter anderem Polen, Finnland und Litauen genannt. Offizielle Entscheidungen dazu gibt es bislang noch nicht. Nach schwachen Umfragewerten für Bundeskanzler Merz und die Bundesregierung wird erneut über einen möglichen Wechsel an der Regierungsspitze spekuliert. Rechtlich wäre ein Austausch des Kanzlers möglich, allerdings nur unter bestimmten Voraussetzungen. Politisch dürfte ein solcher Schritt erhebliche Auswirkungen auf die Regierungskoalition haben. Viele Kritiker gehen davon aus, dass Merz nicht von sich aus abdanken wird.
5: Und nun noch das Wetter.
7: Von Gewitter über Starkregen und Sonnenschein wird uns am Wochenende alles geboten. In der Redaktion Gisela Hoff. Das Wochenende beginnt von der Mitte bis in den Osten gebietsweise mit kräftigem, gewittrigen Regen. Im Süden, besonders südlich der Donau, muss mit Quellwolken und kräftigen Gewitter gerechnet werden. In den übrigen Gebieten ist es überwiegend heiter und trocken. Am Sonntag scheint dann wieder für längere Zeit die Sonne. Nur in Alpennähe ziehen am Nachmittag einzelne, teils starke Gewitter auf. Die Temperaturen erreichen im Norden 20 bis 26, sonst 25 bis 34 Grad. In den Nächten muss im Alpenvorland mit weiteren Schauer und Gewitter gerechnet werden. Sonst ist es meist gering bewölkt und trocken mit einzelnen Nebelfeldern im Osten. Die Temperaturen kühlen auf 20 bis 7 Grad ab. Die Woche beginnt mit viel Sonnenschein. Allerdings ziehen im Verlauf des Montags zunehmend Quellwolken auf. Von der Mitte bis in den Süden bilden sich einzelne, teils starke Gewitter. Es muss mit Unwetter durch Starkregen gerechnet werden. Die Temperaturen erreichen 26 bis 31 Grad.
5: So viel zu den Nachrichten und dem Wetter. Wir wünschen allen Hörern weiterhin viel Spaß bei Fantastic Radio.
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6: Im Studio Michael Miem. Nach dem stärksten Erdbeben seit rund 40 Jahren in der Region um Neapel hat die Erde weitergebebt. Das italienische Institut für Geophysik und Vulkanologie registrierte zahlreiche Nachbeben, darunter eines der Stärke 3,8. Das Epizentrum lag erneut in den Flegräischen Feldern. Diese Region gehört zu den geologisch besonders aktiven Gegenden Europas und ist in den vergangenen Jahren immer wieder durch Beben erschüttert worden. Eine Woche nach dem Anschlag am Berliner Christopher Street Day haben in Hamburg zehntausende Menschen für sexuelle und geschlechtliche Vielfalt demonstriert. Unter dem Motto solidarisch quer Haltung zeigen für eine Zukunft ohne Angst zog die CSD-Parade durch die Innenstadt. Die Veranstalter sprachen von rund 250.000 Teilnehmern. Auch in weiteren Städten fanden ähnliche Veranstaltungen statt. So unter anderem in Amsterdam und in Großbritannien. Trotz parteiinterner Kritik hält die CDU an ihren Plänen zur Reform der sogenannten Rente mit 63 fest. Unionsfraktionschef Frei und Generalsekretärin Hoppermann bekräftigten, dass die abschlagsfreie Frührente im Rahmen eines umfassenden Rentenpakets abgeschafft werden soll. Die Rentenreform der Bundesregierung steht ebenso in der Kritik wie die Pflegereform. Die NATO arbeitet angesichts der angespannten Sicherheitslage in Europa an Plänen zur Stärkung ihrer nuklearen Abschreckung. Nach Medieninformationen wird dabei auch die Stationierung zusätzlicher US-Atomwaffen geprüft. Als mögliche Standorte werden unter anderem Polen, Finnland und Litauen genannt. Offizielle Entscheidungen dazu gibt es bislang noch nicht. Nach schwachen Umfragewerten für Bundeskanzler Merz und die Bundesregierung wird erneut über einen möglichen Wechsel an der Regierungsspitze spekuliert. Rechtlich wäre ein Austausch des Kanzlers möglich, allerdings nur unter bestimmten Voraussetzungen. Politisch dürfte ein solcher Schritt erhebliche Auswirkungen auf die Regierungskoalition haben. Viele Kritiker gehen davon aus, dass Merz nicht von sich aus abdanken wird.
5: Und nun noch das Wetter.
7: Von Gewitter über Starkregen und Sonnenschein wird uns am Wochenende alles geboten. In der Redaktion Gisela Hoff. Das Wochenende beginnt von der Mitte bis in den Osten gebietsweise mit kräftigem gewittrigen Regen. Im Süden, besonders südlich der Donau, muss mit Quellwolken und kräftigen Gewitter gerechnet werden. In den übrigen Gebieten ist es überwiegend heiter und trocken. Am Sonntag scheint dann wieder für längere Zeit die Sonne. Nur in Alpennähe ziehen am Nachmittag einzelne, teils starke Gewitter auf. Die Temperaturen erreichen im Norden 20 bis 26, sonst 25 bis 34 Grad. In den Nächten muss im Alpenvorland mit weiteren Schauer und Gewitter gerechnet werden. Sonst ist es meist gering bewölkt und trocken mit einzelnen Nebelfeldern im Osten. Die Temperaturen kühlen auf 20 bis 7 Grad ab. Die Woche beginnt mit viel Sonnenschein. Allerdings ziehen im Verlauf des Montags zunehmend Quellwolken auf. Von der Mitte bis in den Süden bilden sich einzelne, teils starke Gewitter. Es muss mit Unwetter durch Starkregen gerechnet werden. Die Temperaturen erreichen 26 bis 31 Grad.
5: So viel zu den Nachrichten und dem Wetter. Wir wünschen allen Hörern weiterhin viel Spaß bei Fantastic Radio.
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6: Im Studio Michael Miem. Nach dem stärksten Erdbeben seit rund 40 Jahren in der Region um Neapel hat die Erde weitergebebt. Das italienische Institut für Geophysik und Vulkanologie registrierte zahlreiche Nachbeben, darunter eines der Stärke 3,8. Das Epizentrum lag erneut in den Flegräischen Feldern. Diese Region gehört zu den geologisch besonders aktiven Gegenden Europas und ist in den vergangenen Jahren immer wieder durch Beben erschüttert worden. Eine Woche nach dem Anschlag am Berliner Christopher Street Day haben in Hamburg zehntausende Menschen für sexuelle und geschlechtliche Vielfalt demonstriert. Unter dem Motto solidarisch quer, Haltung zeigen für eine Zukunft ohne Angst, zog die CSD-Parade durch die Innenstadt. Die Veranstalter sprachen von rund 250.000 Teilnehmern. Auch in weiteren Städten fanden ähnliche Veranstaltungen statt. So unter anderem in Amsterdam und in Großbritannien. Trotz parteiinterner Kritik hält die CDU an ihren Plänen zur Reform der sogenannten Rente mit 63 fest. Unionsfraktionschef Frei und Generalsekretärin Hoppermann bekräftigten, dass die abschlagsfreie Frührente im Rahmen